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1: Um 7 Uhr mit Emily Seidel. Das südamerikanische Venezuela ist von zwei schweren Erdbeben erschüttert worden. Die Regierung meldet mindestens 32 Tote und mehr als 700 Verletzte. Aus Mexiko-Stadt Jenny Barke.
2: In der Hauptstadt Caracas sind Gebäude eingestürzt. Videos aus den sozialen Netzwerken zeigen verheerende Zerstörung und Panik. In einem zentralen Viertel von Caracas ist ein 22-stöckiges Hochhaus zusammengebrochen. Viele Gebiete sind ohne Strom und Internet. Tausende warten außerhalb der Gebäude aus Angst vor Nachbeben. Auch der internationale Flughafen Simón Bolívar wurde beschädigt. Bis auf Weiteres sind alle Flüge gestrichen und der Flughafen geschlossen. Die Beben ereigneten sich an einem nationalen Feiertag. Viele Menschen befanden sich in ihren Häusern. Venezuela liegt in einer seismisch aktiven Zone, in der die karibische und die südamerikanische Erdplatte aufeinandertreffen. Laut US-Erdbebenwarte handelt es sich um das stärkste Erdbeben in Venezuela seit 126 Jahren.
1: Die Einführung des neuen Wehrdienstes hat sich aus Sicht des Verteidigungsministeriums bewährt. Im Vergleich zum Vorjahr gibt es ein deutliches Plus an Bewerbungen und Neueinstellungen. Aus Berlin, Christina Nagel.
3: Das Ziel des neuen Wehrdienstes war und ist es, mehr Personal für die Bundeswehr zu gewinnen. Unter anderem wurden neue Dienstzeitmodelle eingeführt. Es gibt mehr Geld. Das alles scheint sich auszuzahlen. In den ersten 6 Monaten haben sich bereits mehr Menschen aus unterschiedlichsten Altersgruppen für die Bundeswehr entschieden als im Jahr zuvor. Nach Angaben des Ministeriums gab es rund 38.500 Bewerbungen und rund 11.000 Neueinstellungen. Positiv bewertet wird auch der Rücklauf der Fragebögen, die seit Januar an 18-Jährige geschickt werden. 96% der jungen Männer haben den verpflichtenden Fragebogen ausgefüllt. Jeder Fünfte habe generelles Interesse am Wehrdienst gezeigt. Auch wenn der Fragebogen in erster Linie dazu dienen soll, Daten zu erfassen, mehr als 530 18-Jährige haben sich bereits für einen Wehrdienst entschieden und sind fest eingeplant.
1: In Berlin kommen die Ministerpräsidenten der Länder heute mit Bundeskanzler Merz zusammen. Zentrales Thema ist die finanzielle Lage der Kommunen. Aus Berlin Jakob Mayer.
4: Es geht um viel Geld und um die Frage, wer welche Leistungen bezahlt, wenn am Nachmittag die Ministerpräsidentinnen und Präsidenten mit Bundeskanzler Friedrich Merz zusammenkommen. Das Konnexitätsprinzip besagt, wer bestellt, bezahlt auch. Aber der Bund hat Gesetze beschlossen, die Städte, Landkreise und Gemeinden immer stärker belasten. Dabei geht es etwa um Regelungen zum Unterhaltsvorschuss, zur Jugendhilfe und zur Eingliederungshilfe, die Menschen mit Handicap zugutekommt. Regierungschefs der Länder fordern den Bund deshalb auf, den Kommunen bei Leistungsgesetzen zu helfen. Nach den Worten von Bayerns Ministerpräsident und CSU-Chef Markus Söder könnte es darauf hinauslaufen, dass der Bund künftig bei Gesetzen, die er selbst auf den Weg bringt, 3/4 der Kosten übernimmt, die Länder 1/4.
1: Wer eine geplante Bahnreise in den kommenden Tagen angesichts der Hitze nicht antreten will, kann seine Fahrkarte kostenfrei stornieren. Wie die Deutsche Bahn mitteilte, bietet der Konzern erstmals eine sogenannte Hitze-Sonderkulanz an. Wer seine Reise bei diesen Extremwetterlagen nicht antreten wolle, bekomme sein Geld zurück. Die Möglichkeit gilt demnach für Fernverkehrstickets bis einschließlich kommenden Dienstag, die spätestens am 23. Juni gekauft wurden. Die kostenlose Stornierung gilt ausdrücklich auch für Spar- und Supersparpreis-Fahrkarten. Bei der Fußball-Weltmeisterschaft sind die Vorrunden in den ersten 3 Gruppen abgeschlossen. Gruppensieger wurden Brasilien, die Schweiz und Mexiko. Aus dem ARD-WM-Team Silke Heine.
5: Drittes Spiel, dritter Sieg. Mexiko hat auch Tschechien 3:0 bezwungen und ist mit der Maximalausbeute ins 16. Finale gestürmt. Zudem steht Südafrika in Gruppe A dank eines 1:0-Sieges gegen Südkorea erstmals in einer WM-K.O.-Runde. Die Schweiz sichert sich in Gruppe B den Sieg vor Kanada dank eines 2:1-Sieges im direkten Duell. Auch Bosnien-Herzegowina ist nach einem 3:1 gegen Katar weiter. In Gruppe C hat Brasilien nach einem 3:0 gegen Schottland knapp die Nase vor Marokko, das sich gegen Haiti ein 4:2 erkämpfte. Bundestrainer Julian Nagelsmann hat unterdessen 2 Startelfwechsel für das Spiel gegen Ecuador angekündigt. Antonio Rüdiger und David Raum werden diesmal beginnen. Dennis Undaf erneut nicht.
1: Das waren die Nachrichten.
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7: Das Wetter im Nordwesten. wunderschönen guten Morgen. Zurzeit ist es sonnig in Oldenburg bei 19 Grad. Den Vormittag über wird es noch leicht bewölkt sein, aber die Sonne kommt mehr und mehr durch, denn den Rest des Tages über gibt es reinen Sonnenschein. Zudem gibt es eine amtliche Hitzewarnung und die Höchstwerte liegen bei 28 Grad. In der Nacht wird es dann etwas bewölkter sein, aber Temperaturen von 15 Grad werden erreicht. Der Freitag startet dann überwiegend sonnig und bleibt auch sonnig den Tag über und erst am Abend gestalten sich ein paar Wolken mit am Himmel dazu. Die Höchsttemperatur des Tages am Freitag sind dann 35 Grad.
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7: Vorsicht auf der Fernstraße, die A29 Oldenburg-Hafen ist zurzeit noch gesperrt, aber die Sperrung wird sich bald auflösen in der nächsten Woche, denn Anfang Juli wird sie wieder frei sein, die A29, Anschlussstelle Oldenburger Hafen, Auffahrt Richtung Osnabrück. Nun zum Stadtgebiet. Die Alexanderstraße bleibt weiterhin stadteinwärts halbseitig zwischen der Kreuzung Bürgerbuschweg und der Eisenbahnüberführung halbseitig gesperrt. Die Straßburger Straße ist zwischen dem Berliner Platz und der Donauschwer Straße gesperrt und es gibt abschnittsweise Sperrungen am Bahndamm. Zudem ist auch die Ludwigstraße zurzeit voll gesperrt. Unsere Dauerbaustellen hier in Oldenburg befinden sich in der Tirpitzstraße, in der Zickelhofstraße, in der Nadosterstraße ebenfalls halbseitig stadteinwärts gesperrt und an den Sieben Bergen. Zudem sind auch die Blitzer heute neu verteilt worden und aufgestellt sind sie in der Feldstraße und in der Bümmerstädter Trelle. Kommen Sie gut und sicher durch den Verkehr. Es ist nun 7.06 Uhr. Für Sie im Studio ist Franziska Zarten und nun gehen wir in die nächste Stunde mit Shout to the Top von Style Council.

Moderation von Florence and the Machine. Und nun ist es schon 7.16 Uhr, was bedeutet, ich stelle Ihnen einmal das Programm hier bei Oldenburg 1 vor. Und zwar gibt es im Forum St. Peters immer wieder spannende Bereiche. Letztens war es ein Filmgottesdienst mit Herr der Ringe. Und jetzt stellt heute um 7.40 Uhr nochmal Benedikt Feldhaus das Programm der Vielfalt vor. Was das genauso mit sich trägt, da muss man einmal gut zuhören, um 7.40 Uhr. Und ein anderes Thema, heiraten. Heiraten, ja, die Heiratssaison ist zurzeit schon gestartet, einige Ehen wurden schon geschlossen, ob Standesamt oder auch nur kirchlich. Nur kirchlich ist etwas, was eher selten hier der Fall ist. Doch was bedeutet es überhaupt, in der Kirche zu heiraten oder auch außerhalb der Kirche? Denn es gibt zurzeit ein Projekt von der Popkantorin Sarina Lall, und zwar einfach heiraten und das im Gleispark, was man sich darunter vorstellen kann. Mehr dazu um 8.15 Uhr. Und zur Zeit der WM haben wir ja gerade viele Bereiche, wo man sagt, oh, das wiederholt sich da Geschichte, wie zum Beispiel bei dem ersten Deutschlandspiel oder noch andere Bereiche. Wie zum Beispiel gab es ein besonderes Spiel am 25. Juni 1982. Da waren sich nicht Deutschland und Österreich in der Vorrunde. In Spanien damals hat die WM stattgefunden. Und das Spiel hat eine ganz besondere Historie. Mehr dazu um 9.15 Uhr. Hören Sie gerne rein. Nun erstmal Mainstream von Pop Sieger.

0: The Way von Jungle. Und diese Welle nehmen wir jetzt auch schon rüber zu den Oldenburg 1 Lokalnachrichten, denn die hat Jörn Radke nun für Sie.
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3: Ab Montag ist die Bremer Heerstraße zwischen Gasweg und Bahnhofsallee stadtauswärts nur halbseitig befahrbar. Grund dafür sind Sanierungsarbeiten am Knotenpunkt Bremer Heerstraße und Bahnhofsallee. Ab dem 13. Juli ist dieser Abschnitt auch vollkommen gesperrt. Das Projekt Museum Kunstschule eröffnet heute eine Ausstellung im Kulturzentrum PFL. 7 SchülerInnen der Schule Borchersweg haben zu den Themen Stadtgeschichte und Stadtraum künstlerische Werke erarbeitet. Dabei entstanden rund 100 Arbeiten, die bis Mitte August im Kulturzentrum PFL zu sehen sind. Die Ausstellung wird heute um 10 Uhr eröffnet. Nur rund 8% der Wohnungen in Oldenburg eignen sich, um darin alt zu werden. Das geht aus Untersuchungen des Pestel-Instituts hervor. Das Institut hat Oldenburger Wohnungen auf ihre Alterstauglichkeit untersucht. Zu den Kriterien gehörten unter anderem Begehbarkeit mit Rollstuhl oder Rollator. Laut Pestel-Institut müssten besonders Altbauwohnungen altersgerecht saniert werden.
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0: Aktuell sind es 20 Grad hier in Oldenburg bei Sonnenschein. Den Vormittag über kommen noch ein paar Wolken auf den Himmel dazu. Den Rest des Tages wird es dann aber durchgehend nur den Sonnenschein geben. Zudem haben wir den Höchstwert von 28 Grad heute. In der Nacht wird es dann wechselnd bewölkt sein bei Temperaturen um die 15 Grad herum. Und der Freitag startet dann überwiegend sonnig, bleibt auch sonnig und erst am Abend gesellen sich ein paar Wolken dazu. Zudem die Höchsttemperatur am Freitag werden 35 Grad sein.
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0: Die Fernstraßen rund um Oldenburg sind frei, bis auf die A29 Anschlussstelle Oldenburg-Hafen zur Auffahrt in Richtung Osnabrück. Diese ist noch gesperrt, aber Anfang Juli soll sie wieder geöffnet werden. Nun zum Stadtgebiet. Die Alexanderstraße bleibt weiterhin stadteinwärts halbseitig zwischen den Kreuzungen Bürgerbuschweg und der Eisenbahnüberführung halbseitig stadtauswärts gesperrt. Zudem die Straßburger Straße, diese ist zwischen dem Berliner Platz und der Donnerschwerer Straße gesperrt. Am Bahndamm gibt es abschnittsweise Sperrungen weiterhin und in der Ludwigstraße, diese ist zurzeit voll gesperrt. Zudem haben wir Dauerbaustellen, was bedeutet, diese Baustellen bleiben uns noch ein wenig länger erhalten. Diese befinden sich in der Tirpitzstraße, in der Ziegelhofstraße, in der Nadosterstraße und an den Sieben Bergen. Zudem sind die Blitzer heute neu verteilt worden und stehen in der Feldstraße und in der Bümmersteder Trelle. Kommen Sie gut und sicher durch den Verkehr hier mit Oldenburg 1 und nun Get Down on It von Cool in the Gang.

0: Das Forum St. Peter feiert heute das Leben und die Vielfalt, die es so besonders macht. Benedikt Feldhaus vom Forum St. Peter hat Nico Sigurn ein bisschen was über den heutigen Abend erzählt.
1: Wollen wir noch einen Blick werfen auf die letzte Veranstaltung, die natürlich auch gerade perfekt reinpasst wegen des Pride Months. Und zwar in dem Fall unter dem Motto, so schmeckt Vielfalt, her mit dem bunten Leben. Wie wird bei euch denn da der Abend ablaufen?
2: Ja, da sind wir wieder bei einem unserer wunderbaren Weintastings. Vielleicht aufmerksame Zuhörerinnen und Zuhörer denken sich jetzt, ach ja, der Typ erzählt ja ständig von so einem Weintasting. Es ist wieder soweit, wir haben wieder eins im Gepäck. Und diesmal haben wir uns das Thema Vielfalt ausgesucht, ganz genau passend zum Pride Month. Und wir haben uns überlegt, dass wir eben dann in diesem Monat uns das Thema Vielfalt angucken. Und das machen wir mit Musik, mit Liedern, die irgendwie dazu passen. Und natürlich auch mit einer Aromenvielfalt, die wir an dem Abend schmecken können bei unserem Weintasting, das wir dann in 5 oder 6 Blöcken präsentieren. Dazu gibt es ein paar coole Texte, die das Thema eben auch abbilden. Und das wird dann, glaube ich, ein total leckerer, vielfältiger, bunter und ich glaube auch durchaus eskalativer Abend. Es wird sehr unterhaltsam, ich glaube sehr lustig und wir werden an dem Abend es vielleicht schaffen, dass wir einfach mal drauf gucken, was am Leben alles geil ist, weil das ist immer noch eine ganze Menge, auch wenn die Welt echt verrückt ist, aber wenn wir uns das Leben angucken, in seiner Vielfalt, in diesem Buntsein, das es hat, dann ist es ja irgendwie auch immer noch geil und das wollen wir feiern und dazu laden wir ein.
0: Eingeladen wird dann heute Abend um 19.30 Uhr im Forum St. Peter. Alle weiteren Informationen sowie kommende Veranstaltungen kann man auch nachschauen auf der Webseite unter www.forum-st-peter.de. Und nun Smile von Onkel Cracker.

In Oldenburg zeigt der Kinoladen heute den Film Rosa, eine unsichtbare Frau, über die Lebensgeschichte von Rosa Lazarus, die in Oldenburger Legende, lebende Jüdin, hat die nationalsozialistische Verfolgung in einem Versteck in Groningen überlebt. Der Film von Farshid Zahedi wird heute um 19.30 Uhr im Kinoladen gezeigt. Der sozialpsychiatrische Dienst lädt heute zu einem weiteren Psychose-Seminar ein. Es richtet sich an Psychose-Erfahrene, Angehörige und Mitarbeitende in einer Psychiatrie-Institution. Das Thema der heutigen Sitzung ist Psychose und Sucht. Heute Abend um 18 Uhr im Kulturzentrum PFL gibt es Erfahrungen und können ausgetauscht werden. Und zudem, heute Abend tritt das deutsche Hip-Hop-Duo Audio 88 in Erzin mit ihrem neuen Album Zeit zu sterben in Bremen auf. Ihre Musik ist einzigartig mit einer Mischung aus Pop, Hip-Hop und elektronischen Elementen. Das Duo spricht mit ihrem Sound sowohl die Jugend als auch andere Altersgruppen an. Im Vordergrund stehen zudem die satirischen und zugleich tiefgründigen Lyrics. Das Konzert startet heute Abend um 19 Uhr im Modernes in Bremen. Und das waren die Oldenburg 1 Veranstaltungstipps. Und als einen kleinen Vorgeschmack gibt es schon mal etwas von Audio 88 und Asin mit Schlechtes Gewissen.

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1: Um 8 Uhr mit Emily Seidel. Nach heftigen Erdbeben in Venezuela hat die Übergangspräsidentin Rodriguez mindestens 32 Todesopfer bestätigt. Mindestens 700 Menschen wurden demnach verletzt. Aus den besonders schwer betroffenen Regionen gäbe es allerdings noch keine Zahlen, betonte die Präsidentin. Die Beben ereigneten sich am frühen Abend Ortszeit. Die Epizentren lagen etwa 160 Kilometer westlich der Hauptstadt Caracas. Jenny Barke in Mexiko-Stadt hatte Kontakt mit Menschen in Caracas und fasst die Lage zusammen.
2: Man sieht einfach große Trümmerberge. Es sind im zentralen Vierteln von Caracas auch mehrere Hochhäuser, teils 22-stöckig, zusammengebrochen. Da werden sich wahrscheinlich viele Menschen drin befunden haben. Es war in Venezuela ein nationaler Feiertag. Viele Menschen waren zu Hause und die Rettungskräfte, die suchen jetzt noch nach Verschütteten, hoffentlich nach Lebenden, die sie dann noch finden. Der internationale Flughafen ist beschädigt, Flüge gestrichen, er bleibt auch geschlossen und jetzt wird wahrscheinlich die ganze Nacht der Rettungseinsatz weiterlaufen.
1: Die Einführung des neuen Wehrdienstes hat sich aus Sicht des Verteidigungsministeriums bewährt. Im Vergleich zum Vorjahr gibt es ein deutliches Plus an Bewerbungen und Neueinstellungen. Aus Berlin Christina Nagel.
3: Das Ziel des neuen Wehrdienstes war und ist es, mehr Personal für die Bundeswehr zu gewinnen. Unter anderem wurden neue Dienstzeitmodelle eingeführt. Es gibt mehr Geld. Das alles scheint sich auszuzahlen. In den ersten 6 Monaten haben sich bereits mehr Menschen aus unterschiedlichsten Altersgruppen für die Bundeswehr entschieden als im Jahr zuvor. Nach Angaben des Ministeriums gab es rund 38.500 Bewerbungen und rund 11.000 Neueinstellungen. Positiv bewertet wird auch der Rücklauf der Fragebögen, die seit Januar an 18-Jährige geschickt werden. 96% der jungen Männer haben den verpflichtenden Fragebogen ausgefüllt. Jeder Fünfte habe generelles Interesse am Wehrdienst gezeigt. Auch wenn der Fragebogen in erster Linie dazu dienen soll, Daten zu erfassen, mehr als 530 18-Jährige haben sich bereits für einen Wehrdienst entschieden und sind fest eingeplant.
1: In Berlin kommen die Ministerpräsidenten der Länder heute mit Bundeskanzler Merz zusammen. Zentrales Thema ist die finanzielle Lage der Kommunen. Aus Berlin Jakob Mayer.
4: Es geht um viel Geld und um die Frage, wer welche Leistungen bezahlt, wenn am Nachmittag die Ministerpräsidentinnen und Präsidenten mit Bundeskanzler Friedrich Merz zusammenkommen. Das Konnexitätsprinzip besagt, wer bestellt, bezahlt auch. Aber der Bund hat Gesetze beschlossen, die Städte, Landkreise und Gemeinden immer stärker belasten. Dabei geht es etwa um Regelungen zum Unterhaltsvorschuss, zur Jugendhilfe und zur Eingliederungshilfe, die Menschen mit Handicap zugutekommt. Regierungschefs der Länder fordern den Bund deshalb auf, den Kommunen bei Leistungsgesetzen zu helfen. Nach den Worten von Bayerns Ministerpräsident und CSU-Chef Markus Söder könnte es darauf hinauslaufen, dass der Bund künftig bei Gesetzen, die er selbst auf den Weg bringt, 3/4 der Kosten übernimmt, die Länder 1/4.
1: Der Hamburger Halbmarathon am kommenden Sonntag fällt aus. Das teilten die Veranstalter mit Blick auf die erwarteten hohen Temperaturen mit. Sie sprachen von der vermutlich schwersten Entscheidung in der Geschichte der Veranstaltung. Der Halbmarathon soll jetzt im Verlauf des Jahres nachgeholt werden. Zu dem Lauf haben sich 24.000 Sportler angemeldet. In Hamburg werden am Wochenende Temperaturen von bis zu 37 Grad Celsius erwartet. Bei der Fußball-Weltmeisterschaft sind die Vorrunden in den ersten 3 Gruppen abgeschlossen. Gruppensieger wurden Brasilien, die Schweiz und Mexiko. Aus dem ARD-WM-Team Silke Heine.
5: Drittes Spiel, dritter Sieg. Mexiko hat auch Tschechien 3:0 bezwungen und ist mit der Maximalausbeute ins 16. Finale gestürmt. Zudem steht Südafrika in Gruppe A dank eines 1:0-Sieges gegen Südkorea erstmals in einer WM-KO-Runde. Die Schweiz sichert sich in Gruppe B den Sieg vor Kanada dank eines 2:1-Sieges im direkten Duell. Auch Bosnien-Herzegowina ist nach einem 3:1 gegen Katar weiter. In Gruppe C hat Brasilien nach einem 3:0 gegen Schottland knapp die Nase vor Marokko, das sich gegen Haiti ein 4:2 erkämpfte. Bundestrainer Julian Nagelsmann hat unterdessen 2 Startelfwechsel für das Spiel gegen Ecuador angekündigt. Antonio Rüdiger und David Raum werden diesmal beginnen. Dennis Undaf erneut nicht.
1: Das waren die Nachrichten.
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8: Aktuell sind es 21 Grad hier in Oldenburg. Den Vormittag über sollen es auch noch ein paar Wolken am Himmel geben, es bleibt aber den Rest des Tages sonnig. Zudem ist die Höchsttemperatur des Tages 28 Grad. In der Nacht wird es dann wechselnd bewölkt sein bei Temperaturen um die 15 Grad herum. Und der Freitag, dieser Tag wird überwiegend sonnig sein, am Abend gesellen sich ein paar Wolken zwar hinzu, es gibt dennoch eine amtliche Hitzewarnung für das Wochenende, denn die Temperaturen für den Freitag sollen 35 Grad werden.
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8: Auf der A28 Bremen Richtung Oldenburg zwischen Oldenburg-Eversten und der Ausfahrt Oldenburg-Harentor gibt es Gefahr durch ein defektes Fahrzeug. Zudem sind Personen auf der Fahrbahn. Ich wiederhole nochmal. Auf der A28 Bremen Richtung Oldenburg zwischen Oldenburg-Eversten und der Ausfahrt Oldenburg-Harentor gibt es Gefahr durch ein defektes Fahrzeug. Zudem sind Personen auf der Fahrbahn. Nun zum Stadtgebiet. Die Nahloster Straße bleibt halbseitig gesperrt, Höhe der Hausnummer 6 bis 40 stadteinwärts. Die Alexanderstraße bleibt ebenfalls stadteinwärts halbseitig zwischen der Kreuzung Bürgerbuschweg und der Eisenbahnüberführung halbseitig gesperrt, aber stadtauswärts. Zudem die Straßburger Straße ist zwischen dem Berliner Platz und der Donnerschwerstraße gesperrt und es gibt abschnittsweise Sperrungen am Bahndamm. Zudem die Siebenberge im Einmündungsbereich der Wilhelmshavener Heerstraße ist gesperrt. Und auch die Ludwigstraße bleibt zurzeit voll gesperrt. Zudem die Dauerbaustellen, diese befinden sich in der Tirpitzstraße und in der Ziegelhofstraße. Die Blitzer des Tages wurden heute neu aufgestellt. Frisch verteilt stehen sie in der Feldstraße und in der Böhmerstädter Trenne. Achten Sie also gut auf Ihr Tempo, kommen Sie gut und sicher durch den Verkehr. Hier mit Oldenburg 1 und nun Love is a Stranger von Eurythmics.

0: Einfach heiraten, ist das überhaupt möglich? Eine Hochzeit ist ja für viele Menschen ein großer und aufwendiges Event. Dass Heiraten auch tatsächlich anders gelebt werden kann, wollen Popkantorin Sarina Lall und Innovationspastorin Jenny Bartelmann-Ahrenhövel morgen im Gleispark Oldenburg beweisen. Oliver Schäfer hat sich mit ihnen einmal darüber unterhalten, wie das denn gehen soll.
1: Wir wollen uns heute ein bisschen unterhalten über Projekte, die in Oldenburg stattfinden und die von meinen beiden Gästen hier mit initiiert wurden. Bei uns im Studio sind zum einen die Popkantorin der Oldenburgischen Landeskirche, Sarina Lall, und die Innovationspastorin Jenny Bartram-Ahrenhövel. Sarina, du warst ja schon öfter mal bei uns zu Gast. Jenny ist das erste Mal hier. Ich freue mich, dass ihr beide die Zeit gefunden habt, hier zwei aktuelle Projekte vorzustellen. Hallo erstmal, moin.
2: Ja, hi. Hallo, hi. Schön, wieder hier zu sein.
1: Das erste Ding, da habe ich gedacht, hä, sowas gibt's, auch interessant. Das müsst ihr uns ein bisschen erklären. Vielleicht kannst du, Jenny, mal eine kleine Einführung dazu geben. Das heißt nämlich einfach heiraten. Also wenn ich mir irgendwas nicht einfach vorstelle, dann ist es eigentlich das Heiraten. Das ist ja für viele Leute dann doch eine Sache, die etwas mehr Aufwand erfordert und wo ziemlich viel dranhängt. Was ist denn einfach heiraten und was hat der Gleispark damit zu tun?
2: Einfach heiraten ist quasi unsere Alternative für all das, was so im Kopf rumschwirrt zum Thema Hochzeit. Nämlich, man muss Jahre vorher anfangen zu planen und das kostet wahnsinnig viel Geld und es müssen unglaublich viele Leute dabei sein. Und es ist das Event, das groß geplant werden muss. Das passt gar nicht zu allen Leuten, die wirklich heiraten möchten. Und deshalb haben wir überlegt, wir machen mal einen Gegenentwurf. Bei uns kann man spontan vorbeikommen. Wir bereiten alles vor und man darf sich einfach auf den Moment einlassen und es wird bei uns getraut. Nicht standesamtlich, das sage ich gleich dazu.
1: Ich wollte gerade sagen, welche Verbindlichkeit und welche Notwendigkeit ergibt sich denn daraus, auch rechtlich gesprochen?
2: Gar keine. Das ist tatsächlich ein symbolisches Ritual, was wir anbieten. Aber das ist die Erfahrung, die wir gemacht haben. Den meisten Paaren geht es tatsächlich darum, dass sie sich tief in die Augen schauen und sich gegenseitig nochmal bestätigen, was sie einander bedeuten und sich ein Versprechen geben. Und dieses Versprechen, das ermöglichen wir.
1: Also das ist zumindest die Möglichkeit schon mal so, sagen wir mal, ein bisschen auszuprobieren für den Ernstfall, der vielleicht später an anderer Stelle eintritt. Also es soll durchaus ernst an die Sache rangegangen werden, aber es hat auch einen Charakter, gemeinsam etwas zu erleben, gemeinsam zu feiern. Musik spielt ja auch eine Rolle. Sarina, da kommst du ja ins Spiel als Popkantorin. Auch da würde ich sagen, ja, heiraten, denkt man erstmal Hochzeitsmarsch oder ähnliche Geschichten. Manche Paare haben ja auch ein modernes Hochzeitslied. Also auch das soll ja vermutlich nicht so altbacken abgehen. Mhm. Was ist denn deine Funktion und was für Musik wird es denn dazu geben?
3: Jawohl, also erstmal gehe ich nicht davon aus, dass es im Gleispark eine Orgel gibt. Last time I checked. Also es wird keine Orgelmusik geben, sondern tatsächlich einfach stimmungsvolle, romantische Musik, die dann hoffentlich auch in dem Moment passt zu den Leuten. Das heißt, es gibt auch eine Vorauswahl und die Leute können sich dann ihren Song auswählen aus einer Liste. Und das ist wirklich besonders. Ich habe ja neben meinem Popkantorinnenjob auch durchaus als Hochzeitssängerin schon einiges an Erfahrung. Und das ist immer das Besondere, wenn man dann Lieder den Leuten so richtig zusingen kann, in dem Moment, in dem sie sich Ja sagen gegenseitig. Da freue ich mich richtig drauf. Das wird sicher total schön.
1: Was ist denn da so deine Erfahrung als Sängerin auf Hochzeiten, wenn die Leute mit eigenen Songs kommen? Ist das denn teilweise bei jüngeren Leuten dann auch so Sachen aus dem Bereich Pop, die du selber vielleicht gar nicht so gut kennst? Oder kommen da immer noch so klassische Rock- und Pop-Geschichten oder klassische vielleicht auch Soul- oder sogar Jazz-Songs? Yeah. Was sind denn so die Highlights oder die Evergreens bei Hochzeiten so aus deiner Erfahrung?
3: Ich würde sagen, sowohl als auch. Ich glaube, den größten Anteil hat Deutschpop. Also es gibt da natürlich Klassiker auch, ne, Silbermond und Co. und Herbert Grönemeyer und so, die immer wieder gerne genommen werden. Aber es gibt da auch eine kleine Nische mit Hochzeitssongs, die man so nicht unbedingt im Radio hört, aber die Leute sofort entdecken, sobald sie sich ums Thema Hochzeit Gedanken machen. Und da ist ganz viel immer mit dabei eigentlich.
1: Ich hatte ja schon gesagt, das Thema Heiraten ist für viele ja eine sehr ernste Angelegenheit, ist ja auch vieles mit verbunden. Jenny, wenn ihr das jetzt sozusagen auf einem ganz anderen Level organisiert, Stichwort Innovationspastorin, was ist denn für euch so der Hintergedanke oder was war die Motivation, so nochmal einen ganz anderen Blick auf das Thema Heiraten auch zu geben oder anzubieten in diesem Fall?
2: Tatsächlich ist es so die Lebenserfahrung, also zu sehen im eigenen Bekanntenkreis, dass Menschen entweder nicht die finanziellen Möglichkeiten Schwierigkeiten haben oder in einer Lebensphase stecken, in denen so eine große Hochzeit gar nicht zu ihnen passt, weil sie vielleicht in einer Patchwork-Situation sind, weil sie irgendwie in einer Beziehung sind, die für andere Außenstehende nicht passend ist oder wo die Familie nicht dabei sein will, eine queere Beziehung. Da gibt es alle möglichen Varianten, sodass so eine Riesenfeier gar nicht passt. Oder es sind Menschen, die sagen, es sind nur wir beide und für uns ist dieser Moment gedacht und denen wollen wir die Möglichkeit geben, so ein romantisches Erlebnis zu haben und das zu begleiten mit einem Segen. Genau.
1: Also es geht nicht darum, das sozusagen als Spaßveranstaltung zu machen, sondern für die Paare, die sich dafür entscheiden und dort mitmachen wollen, ist das durchaus ein ernsthafter, emotionaler Event, der auch dann trotz aller Niedrigschwelligkeit und einem Spaß auch eine gewisse Ernsthaftigkeit auch noch haben soll.
2: Unbedingt. Also wir machen das jetzt im dritten Jahr. Die beiden Jahre davor haben wir es ganz klassisch in der Kirche gemacht und dieses Mal gehen wir eben in den Gleispark, um nochmal das anders zu öffnen. Und in den letzten Jahren hatten wir Paare dabei, die wirklich im großen Brautkleid kamen, mit Riesenfamilie und Freunden dabei, aber eben auch Paare, die nur den Hund dabei hatten, der eine Fliege trug und die Ringe gebracht hat. Aber die Ernsthaftigkeit, die war bei allen gleich. Also alle waren berührt von der Zeremonie und haben uns ganz bewegt ihre persönliche Geschichte erzählt, was ihre Liebe ausmacht, was sie am anderen schätzen und warum sie sich dieses Versprechen geben wollen. Und das war sehr verbindlich und es war immer total berührend. Also wir als Pastorenteam sind völlig beglückt am Ende dieses Tages aus der Kirche marschiert und wussten gar nicht, wohin mit all der Liebe und Freude. Es war total schön.
0: Popkantorin Sarina Lall und Innovationspastorin Jenny Bartram-Ahrenhövel über ihr Projekt Einfach heiraten. Das Ganze gibt es am Morgen von 17 bis 21 Uhr im Gleispark. Und am 12. September gibt es ein weiteres Projekt, der beide namens Taufe to go in der Lambertikirche stattfindet. Darüber berichten wir dann auch im September. Nun erstmal Cars von Gary Numan.

0: Und nun ist es 8.31 Uhr, was bedeutet allerhöchste Zeit für unsere Oldenburg 1 Lokalnachrichten. Und die hat Jorben Radke nun für Sie.
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2: Das Projekt Museum Kunstschule eröffnet heute eine Ausstellung im Kulturzentrum PFL. 7 SchülerInnen der Schule Borchersweg haben zu den Themen Stadtgeschichte und Stadtraum künstlerische Werke erarbeitet. Dabei entstanden rund 100 Arbeiten, die bis Mitte August im PFL zu sehen sind. Die Ausstellung wird heute um 10 Uhr eröffnet. Für das kommende Schuljahr erwarten die städtischen Grundschulen fast 1.500 neue Schulkinder. Dabei ist die Zahl der Einschulungen gegenüber des Vorjahres leicht zurückgegangen, bleibt aber weiterhin auf hohem Niveau. Die meisten neuen SchülerInnen, die erhält die mit 108 die Grundschule Ofener Diek. Nur rund 8% der Wohnungen in Oldenburg eignen sich, um darin alt zu werden. Das geht aus Untersuchungen des Pestel-Instituts hervor. Das Institut hat Oldenburger Wohnungen auf ihre Alterstauglichkeit untersucht. Zu den Kriterien gehörten unter anderem Begehbarkeit mit Rollstuhl oder Rollator. Laut Pestel-Institut müssten besonders Altbauwohnungen altersgerecht saniert werden.
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0: Die Wolken ziehen mehr und mehr auf über Oldenburg und es bildet sich eine große Wolkenschicht, wo die Sonne erstmal nicht durchkommt. Dennoch wird es wärmer bei 22 Grad zurzeit. Den Rest des Tages, also nach dem Vormittag über, soll es dann auch durchgelegend wieder Sonne scheinen. Die Höchsttemperatur von dem heutigen Tag sind 28 Grad. In der Nacht wird es dann wechselnd bewölkt sein und die Temperaturen sinken auf 15 Grad herab. Der Freitag startet dann überwiegend sonnig. Am Abend gibt es dann ein paar Wolken und es gibt eine amtliche Hitzewarnung für das Wochenende, denn die Höchsttemperatur alleine schon am Freitag sind 35 Grad.
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0: Vorsicht auf der A28 zwischen Bremen Richtung Oldenburg. Zwischen Oldenburg-Eversen und der Ausfahrt Oldenburg-Harentor gibt es Gefahr durch ein defektes Fahrzeug und Gefahren durch Personen auf der Fahrbahn. Zudem eine neue Unfallstelle auf der A29 Alhorner Heide Richtung Oldenburg zwischen Wadenburg und der Raststätte Huntetal Ost. Dort gibt es Gefahr durch eine ungesicherte Unfallstelle. Der linke Fahrstreifen ist blockiert und Personen befinden sich auf der Fahrbahn. Ich wiederhole nochmal, Vorsicht auf der A29 Alhorner Heide Richtung Oldenburg zwischen Wadenburg und der Raststätte Huntetal Ost. Dort gibt es Gefahr durch eine ungesicherte Unfallstelle, der linke Fahrstreifen ist blockiert und es gibt Gefahr durch Personen auf der Fahrbahn. Nun zum Stadtgebiet. Die Nadosser Straße bleibt halbzeitig gesperrt, Höhe der Hausnummer 6 bis 40 stadteinwärts. Die Alexanderstraße bleibt weiterhin stadteinwärts, halbseitig zwischen der Kreuzung Bürger Buschweg und der Eisenbahnüberführung gesperrt. Und die Straßburger Straße zwischen dem Berliner Platz und der Dornsteher Straße ist gesperrt. Es gibt abschnittsweise Sperrungen auch am Bahndamm und die 7 Berge im Einmündungsbereich der Wilmshavener Heerstraße sind gesperrt, sowie die Ludwigstraße, die ist zurzeit voll gesperrt. Und neben den Baustellen haben wir noch unsere Dauerbaustellen. Die brauchen noch ein wenig länger und die befinden sich in der Tirpitzstraße und in der Ziegelhofstraße. Und zu all dem sind auch heute noch die Blitze aufgestellt worden und die befinden sich in der Feldstraße und in der Böhmerstädter Treppe. Kommen Sie gut und sicher durch den Verkehr hier mit Oldenburg 1 und nun Don't Stop von Blanks.

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1: Heute Abend tritt das deutsche Hip-Hop-Duo Audio 88 und Ersin in ihrem neuen Album Zeit zu sterben in Bremen auf. Ihre Musik ist einzigartig mit einer Mischung aus Pop, Hip-Hop und elektronischen Elementen. Das Duo spricht mit ihrem Sound sowohl die Jugend als auch andere Altersgruppen an. Im Vordergrund stehen zudem ihre satirischen, zugleich tiefgründigen Lyrics. Das Konzert startet heute Abend um 19 Uhr im Modernes in Bremen. In Oldenburg zeigt der Kinoladen heute den Film Rosa, eine unsichtbare Frau. Über die Lebensgeschichte von Rosa Lazarus, die in Oldenburg lebende Jüdin, konnte die nationalsozialistische Verfolgung in einem Versteck in Groningen überleben. Der Film von Farshid Zahedi wird heute um 19:30 Uhr im Kinoladen gezeigt. Der sozialpsychiatrische Dienst lädt heute Abend zu einem weiteren Psychose-Seminar ein. Es richtet sich an Psychose-Erfahrene, Angehörige und Mitarbeitende in psychiatrischen Instituten. Das Thema der heutigen Sitzung ist Psychose und Sucht. Heute Abend um 18 Uhr können im Kulturzentrum PFL dann Erfahrungen ausgetauscht werden und geleitet werden. Das waren die Oldenburg 1 Veranstaltungstipps. Nun schaut von Tears of Fears.

0: Ah, das scheint so, als würde Ende der Info gleich noch einen Moment brauchen. Nun erstmal aber die Lokalnachrichten. Nun mit Jorben Radke für Sie.
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2: Das Projekt Museum Kunstschule eröffnet heute eine Ausstellung im Kulturzentrum PFL. 7 SchülerInnen der Schule Borchersweg haben zu den Themen Stadtgeschichte und Stadtraum künstlerische Werke erarbeitet. Dabei entstanden rund 100 Arbeiten, die bis Mitte August im PFL zu sehen sind. Ab Montag ist die Bremer Heerstraße zwischen Gasweg und Bahnhofsallee stadtauswärts nur halbseitig befahrbar. Grund dafür sind Sanierungsarbeiten am Knotenpunkt Bremer Heerstraße und Bahnhofsallee. Ab dem 13. Juli ist dieser Abschnitt dann vollkommen gesperrt. Nur rund 8% der Wohnungen in Oldenburg eignen sich, um darin alt zu werden. Das geht aus Untersuchungen des Pestel-Instituts hervor. Das Institut hat Oldenburger Wohnungen auf ihre Alterstauglichkeit untersucht. Zu den Kriterien gehörten unter anderem Begehbarkeit mit Rollstuhl oder Rollator. Laut Pestel-Institut müssten besonders Altbauwohnungen altersgerecht saniert werden.
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0: Aktuell ist es bewölkt bei 22 Grad. Den Vormittag über bleibt es auch noch bewölkt und die Sonne kommt mehr und mehr durch. Den Rest des Tages dann auf jeden Fall Sonnenschein bei einer Höchsttemperatur von 28 Grad. In der Nacht wird es dann wechselnd bewölkt sein bei Temperaturen um die 15 Grad herum. Der Freitagmorgen startet dann überwiegend sonnig und bleibt auch sonnig den Tag über. Am Abend gibt es ein paar Wolken. Und es gibt eine amtliche Hitzewarnung für das Wochenende, denn die Temperaturen bereits am Freitag werden 35 Grad werden.
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0: Vorsicht auf der A28 Bremen Richtung Oldenburg zwischen Oldenburg-Eversen und der Ausfahrt Oldenburg-Harrentor gibt es Gefahr. Durch ein defektes Fahrzeug und Personen befinden sich auf der Fahrbahn. Zudem auch auf der A29 Hallhorner Heide Richtung Oldenburg zwischen Warenburg und der Raststätte Hundeltal Ost gibt es Gefahr durch eine ungesicherte Unfallstelle und der linke Fahrstreifen ist blockiert. Ebenfalls Personen befinden sich auf der Fahrbahn. Nun zum Stadtgebiet. Die Nadosser Straße ist halbseitig gesperrt, Höhe der Hausnummer 6 bis Nummer 40 stadteinwärts und die Alexanderstraße bleibt auch weiterhin halbseitig gesperrt zwischen der Kreuzung Bürgerbuschweg und Eisenbahnüberführung stadtauswärts. Die Straßburger Straße ist zwischen dem Berliner Platz und der Donnerstuer Straße gesperrt und es gibt abschnittsweise Sperrungen am Bahndamm. Zudem die 7 Berge im Einmündungsbereich an der Wilhelmshavener Heerstraße ist auch gesperrt, sowie die Ludwigstraße, diese ist zurzeit voll gesperrt. Und zudem die Dauerbaustellen, die also noch vielleicht das ganze Jahr anhalten würden oder können, befinden sich in der Tirpitzstraße, bei der Kreuzung Tatenbergstraße und auch an der Ziegelhofstraße zwischen der Auguststraße und der Würzburger Straße. Zudem sind die Blitzer heute auch frisch aufgestellt worden und die 2 Blitzer des Tages stehen heute in der Feldstraße und in der Bümmerstädter Tredde. Kommen Sie gut und sicher durch den Verkehr. Sie hören hier den Morgen. Es ist 9.04 Uhr und noch für eine Stunde bin ich, Franziska Zahn, für Sie im Studio. Nun erstmal Making Up von Martin Garb.

0: Am 25. Juni 1982 trafen sich Deutschland und Österreich in der Vorrunde bei der WM in Spanien. Das Spiel ging als Nicht-Angriffspakt in die Geschichte ein und sorgte darüber hinaus für sehr viel Ärger. Uli Bernsdorf sah das Spiel im Fernsehen und erinnert sich noch gut daran. Larissa Hemke hat mit ihm einmal darüber gesprochen.
1: Uli, heute bestreitet das deutsche Team sein letztes Gruppenspiel gegen Ecuador. Zeitgleich treffen Curaçao und die Elfenbeinküste aufeinander. Auch in den anderen Gruppen werden die letzten Partien jeweils zeitgleich gespielt. Hat das einen bestimmten Grund?
2: Ja, den gibt es. Und zwar bei der Weltmeisterschaft in Spanien 1982. Da standen sich Deutschland und Österreich im letzten Vorrundenspiel gegenüber. Das Match in Gijón ging als unrühmlicher Eklat in die Geschichte ein. Es war wohl das langweiligste Fußballspiel der Geschichte, der glanzloseste Sieg einer deutschen Mannschaft. Und zugleich einer der größten Skandale auf WM-Niveau. Ein ganz dunkles Kapitel der DFB-Historie. Heute auf den Tag genau, vor 44 Jahren, am 25. Juni, verständigten sich Deutschland und Österreich nach dem frühen 1:0 durch Horst Rubesch für Deutschland auf einen Nicht-Angriffspakt, weil sie wussten, dass es so für beide reicht. Und die Schande von Gijón ist geboren, denn in den restlichen 80 Minuten wird der Ball nur noch hin und her geschoben oder zum Torwart zurückgespielt. Die Rückpassregel, die gab es da noch nicht. Algerien, das zuvor die DFB-Auswahl beim 2:1 Auftaktsieg bis auf die Knochen blamiert hatte, schlug tags zuvor Chile mit 3:2 und schied damit aus. Ein schwarzer Freitag, an dem die Sportlichkeit über Bord geworfen wurde.
1: Und wie reagierte das Publikum im Stadion, als sie bemerkten, dass der Ball nur noch hin und her geschoben wurde?
2: Es war ein gellendes Pfeifkonzert und zwar durchgängig. Die Spanier pfiffen und winkten mit weißen Tüchern. Das macht man so in der Stierkampfarena, wenn man denkt, dass der Torero Mist baut. Und die algerischen Zuschauer auf den Rängen, die haben mit Geldscheinen gewedelt. Und der ARD-Kommentator dieses Spiels, Ebert Staniak damals, der sprach von einer Schande, insbesondere in der zweiten Halbzeit. Sein österreichischer Kollege Robert Seger dagegen forderte die Zuschauer einfach zum Abschalten der Fernsehgeräte auf. Er sagte, ich höre jetzt hier auf, ich sage kein Wort mehr. Schalten Sie einfach aus. Und das Geschrei ist groß gewesen. Das Spiel wäre auch nicht zum Hinsehen, sagte der damalige Torhüter Toni Schumacher viele Jahre später. Die deutsche Mannschaft um Paul Breitner und Karl-Heinz Rummenigge verliert trotz des späten Finaleinzugs komplett ihr Gesicht.
1: Und wie haben die Beteiligten selbst reagiert? Man hat sie bestimmt danach darauf angesprochen, oder?
2: Also die haben samt und sonders nur abgewiegelt. Die sahen überhaupt kein Vergehen, weil die sagten, naja, irgendwann fängt man an, ein Spiel zu verwalten. So, wir wollten nicht verlieren, haben wir auch nicht. Und die anderen haben gesagt, na nun, wir sind einfach weitergekommen und das hat doch für uns gereicht. Also die haben wirklich jede Verantwortung oder Schuldeinsicht einfach gar nicht gehabt. Und Österreichs Delegationsleiter Hans Tschack, der hat mit offenem Rassismus gegen die algerischen Spieler reagiert und meinen, ja, die haben keine Ahnung vom Fußball, wenn sie hier mal WM schnuppern, dann sollen sie nicht gleich das Maul aufreißen. Also das war richtig schrecklich.
1: Und wie hat die Presse das Ganze aufgenommen?
2: Oh, es gab einen Sturm der Entrüstung. Also aus aller Welt. Der niederländische Telegraph hat ein schmutziges Stück Fußballporno gesehen. Die französische Libération hat geschrieben, wenn die Algerier Rassismus rufen, dann haben sie nicht Unrecht. Das spanische Blatt El Comercio veröffentlichte den Spielbericht in den Polizeimeldungen unter mutmaßlicher Betrugsfall. Jahre später behauptete der österreichische Spieler Walter Schachner, dem wohl keine Schuld trifft, dass es sehr wohl Absprachen gegeben habe. Er selbst hat davon aber nichts mitbekommen und das mag wohl stimmen, denn er war der Einzige, der überhaupt noch versucht hat, ein Tor zu schießen. Und Willi Schulz, der Ex-Nationalspieler der Deutsche, der spricht von einer stillen Übereinkunft von 22 sportlichen Ganoven.
1: Jetzt finden die Spiele zeitgleich statt. Hat also die Lex Gijón der FIFA alle Spiele vor Manipulationen sicherer gemacht?
2: Das schon, aber es gibt immer wieder, auch jetzt in den kommenden Tagen, diverse Konstellationen bei den letzten Gruppenspielen, bei denen den jeweiligen Kontrahenten ein Unentschieden ganz gelegen käme, sodass sich niemand darüber wundern würde, wenn diese Spiele dann auch tatsächlich unentschieden ausgehen.
0: Also das Ereignis vor 44 Jahren, ob sich das heute wohl wiederholt? Man weiß es nicht, aber die deutsche Mannschaft tritt bei der Fußball-Weltmeisterschaft heute Abend um 22 Uhr auf Ecuador. Manipulationsgefahr besteht nicht, denn Deutschland ist bereits Gruppensieger. Nun Stepping Out von Joe Jackson.

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0: Leider müssen wir jetzt doch die Musik einmal kurz anhalten, denn es ist Zeit für die Oldenburg 1 Lokalnachrichten und die Alea Piklaps nun für Sie.
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2: Das Projekt Museum Kunst Schule eröffnet heute eine Ausstellung im Kulturzentrum PFL. 7 SchülerInnen der Schule Borchersweg haben zu den Themen Stadtgeschichte und Stadtraum künstlerische Werke erarbeitet. Dabei entstanden rund 100 Arbeiten, die bis Mitte August im Kulturzentrum PFL zu sehen sind. Die Ausstellung wird heute um 10 Uhr eröffnet. Ab Montag ist die Bremer Heerstraße zwischen Gasweg und Bahnhofsallee stadtauswärts nur halbseitig befahrbar. Grund dafür sind Sanierungsarbeiten am Knotenpunkt Bremer Heerstraße und Bahnhofsallee. Ab dem 13. Juli ist dieser Abschnitt vollkommen gesperrt. Nur rund 8% der Wohnungen in Oldenburg eignen sich, um darin alt zu werden. Das geht aus Untersuchungen des Pestel-Instituts hervor. Das Institut hat Oldenburger Wohnungen auf ihren Alltagstauglichkeit untersucht. Zu den Kriterien gehörten unter anderem Begehbarkeit mit Rollstuhl oder Rollator. Laut Pestel-Institut müssten besonders Altbauwohnungen altersgerecht saniert werden.
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0: Aktuell ist es bewölkt hier in Oldenburg bei 23 Grad. Den Vormittag über bleibt es auch noch bewölkt, aber sonnig wird es werden. Den Rest des Tages ist nicht Sonnenschein angesagt. Zudem die Höchsttemperatur wird 28 Grad sein heute. In der Nacht ist es dann wechselnd bewölkt bei Temperaturen um die 15 Grad herum. Der Freitag startet dann überwiegend mit Sonne den Tag durchgehend und am Abend gibt es ein paar Wolken. Zudem gibt es eine amtliche Hitzewarnung für das Wochenende, denn allein schon die Höchsttemperatur am Freitag werden 35 Grad werden.
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0: Auf den Fernstraßen die A29, Anschlussstelle Oldenburghafen zur Auffahrt Richtung Osnabrück, diese ist zurzeit noch gesperrt. Zum Stadtgebiet, die Nadosser Straße ist halbseitig gesperrt, Höhe der Hausnummer 6 bis 40, stadteinwärts. Zudem die Alexanderstraße bleibt weiterhin halbseitig zwischen der Kreuzung Bürgerbuschweg und der Eisenbahnüberführung stadtauswärts gesperrt. Die Straßburger Straße ist zwischen dem Berliner Platz und der Donnerschwerstraße gesperrt und es gibt abschnittsweise Sperrungen am Bahndamm. Zudem die Siebenberge und der Einmündungsbereich in der Wilhelmshavener Heerstraße ist gesperrt und die Ludwigstraße ist zurzeit auch voll gesperrt. Die Dauerbaustellen, also die uns noch bis Ende des Jahres begleiten werden, sind in der Tirpitzstraße und in der Ziegelhofstraße. Da lohnt es sich, schon mal diese etwas aus der Route herauszuplanen. Zudem sind die Blitzer heute frisch verteilt worden und sie stehen in der Feldstraße und in der Böhmerscheder Trelle. Soviel zu den Oldenburg 1 Veranstaltungstipps. Kommen Sie gut und sicher durch den Verkehr. Nun Rehab von Amy Winehouse.

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1: Heute Abend tritt das deutsche Hip-Hop-Duo Audio 88 und Yassin mit ihrem neuen Album Zeit zu sterben in Bremen auf. Ihre Musik ist einzigartig mit einer Mischung aus Pop, Hip-Hop und elektronischen Elementen. Das Duo spricht mit ihrem Sound sowohl die Jugend als auch alle anderen Altersgruppen an. Im Vordergrund stehen zudem ihre satirischen und zugleich auch tiefgründigen Lyrics. Das Konzert startet heute Abend um 19 Uhr im Modernis in Bremen. Und hier in Oldenburg, da zeigt der Kinoladen

Und nun ist auch schon der Morgen hier bei Oldenburg 1 vorbei. Das bedeutet aber nicht, dass die Show vorbei ist. Aber Franziska Zahn, das ist mein Name. Ich verabschiede mich nun und gleich geht es weiter mit dem Vormittag und Lea P-Klaps.

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1: Um 10 Uhr mit Benjamin Kirsch. Nach den beiden heftigen Erdbeben in Venezuela laufen die Rettungsarbeiten. Nach Regierungsangaben wurden mindestens 32 Menschen getötet und mehr als 700 weitere verletzt. Angaben aus den besonders stark betroffenen Regionen fehlen noch. Experten befürchten zahlreiche weitere Opfer. Aus der NDR-Nachrichtenredaktion Veronika Streuer.
2: Die Regierung hat den Notstand ausgerufen. Die Rettungsarbeiten hätten jetzt höchste Priorität. Auch die internationale Hilfe läuft an, etwa aus den USA, El Salvador oder der Dominikanischen Republik. Neben Rettungskräften und Sanitätern werden auch Hilfsgüter bereitgestellt. In mehreren Regionen Venezuelas fiel der Strom aus. Um Explosionen vorzubeugen, wurde außerdem die Gasversorgung unterbrochen. Die Schulen bleiben in den kommenden Tagen geschlossen und auch der Zugverkehr wurde eingestellt. In der Hauptstadt Caracas sind mehrere Gebäude eingestürzt, darunter auch Hochhäuser. Der internationale Flughafen der Hauptstadt wurde ebenfalls beschädigt. Das Epizentrum der Hauptbeben mit einer Stärke von 7,2 und 7,5 lag allerdings etwa 160 Kilometer westlich. Von dort gibt es bisher kaum Informationen. Es gab außerdem mehrere kleine Nachbeben.
1: In Berlin kommen heute die Ministerpräsidenten der Länder mit Bundeskanzler Merz zusammen. Zentrale Themen des Treffens sind die Modernisierung des Staates, die Bund-Länder-Finanzbeziehungen und die Stärkung des Ehrenamtes. Aus der NDR-Nachrichtenredaktion Marei Beermann.
3: Zentrales Anliegen der Bundesländer ist eine finanzielle Entlastung, vor allem der Kommunen. Sie drängen bei neuen Steuer- und Leistungsgesetzen auf ein strengeres Konnexitätsprinzip. Wenn der Bund also Aufgaben an die Länder überträgt, soll er dafür auch die Kosten tragen. Die Bundesregierung will dazu einen Vorschlag vorlegen. Um den Staat moderner und effizienter zu gestalten, soll der Bürokratieabbau und die Digitalisierung vorangetrieben werden. Bund und Länder wollen außerdem einen neuen Pakt für den Rechtsstaat beschließen. Damit sollen Reformen ermöglicht werden, die die Justiz unter anderem modernisieren.
1: Nach der Einführung des neuen Wehrdienstes verzeichnet die Bundeswehr mehr Bewerbungen und mehr neue Einstellungen. Wie das Verteidigungsministerium mitteilte, wurden in diesem Jahr bislang 38.500 Bewerbungen für alle Laufbahnen registriert. Im Vergleich zum Vorjahreszeitraum sei das ein Plus von 24%. Die Zahl der Einstellungen stieg demnach um mehr als 10% auf etwa 11.000. Das Gesetz für den neuen Wehrdienst war zum Jahreswechsel in Kraft getreten. Es sieht unter anderem neue Dienstzeitmodelle und einen höheren Sold vor. Außerdem werden junge Menschen schriftlich nach ihrer Bereitschaft zum Wehrdienst befragt. Junge Männer sind verpflichtet zu antworten, bei jungen Frauen ist die Antwort freiwillig. Ganz Deutschland erwartet in den nächsten Tagen Rekordtemperaturen. Auch für den Norden hat der Deutsche Wetterdienst Hitzewarnungen herausgegeben. Die Deutsche Bahn hat schon reagiert. Dazu Petra Mittermeier aus der NDR-Nachrichtenredaktion.
4: Die Bahn bietet wegen der Hitze kostenlose Stornierungen an. Wer also für den Fernverkehr bis 30. Juni eine Fahrkarte gekauft hat, kann das Geld zurückbekommen. Das gilt auch für Spar- und Supersparpreise. Zum Schutz vor Hitze und möglichen Schäden an der Asphaltdecke wird am Flughafen Hannover die Start- und Landebahn gewässert. Mindestens bis Sonntag soll die Hitzewelle laut deutschem Wetterdienst anhalten. Deshalb haben die Veranstalter den Halbmarathon in Hamburg abgesagt. Die Hitze beschäftigt heute auch den Bundestag und der spricht über Anträge der Grünen für mehr Hitzeschutz, unter anderem in Pflegeheimen und Schulen. Die Linke fordert, den Sonnen- und Hitzeschutz am Arbeitsplatz ernster zu nehmen.
1: Bei der Fußball-Weltmeisterschaft sind die Vorrunden in den ersten drei Gruppen abgeschlossen. Gruppensieger wurden Brasilien, die Schweiz und Mexiko. Aus dem ARD-WM-Team Silke Heine.
5: Drittes Spiel, dritter Sieg. Mexiko hat auch Tschechien 3:0 bezwungen und ist mit der Maximalausbeute ins 16. Finale gestürmt. Zudem steht Südafrika in Gruppe A dank eines 1:0-Sieges gegen Südkorea erstmals in einer WM-K.O.-Runde. Die Schweiz sichert sich in Gruppe B den Sieg vor Kanada dank eines 2:1-Sieges im direkten Duell. Auch Bosnien-Herzegowina ist nach einem 3:1 gegen Katar weiter. In Gruppe C hat Brasilien nach einem 3:0 gegen Schottland knapp die Nase vor Marokko, das sich gegen Haiti ein 4:2 erkämpfte. Bundestrainer Julian Nagelsmann hat unterdessen zwei Startelfwechsel für das Spiel gegen Ecuador angekündigt. Antonio Rüdiger und David Raum werden diesmal beginnen. Dennis Undaf erneut nicht.
1: Das waren die Nachrichten.
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7: Das Wetter im Nordwesten. Aktuell ist es hier bei uns in Oldenburg recht bedeckt bei 22 Grad. Vormittags bleibt es auch zunächst etwas bewölkt. Am Nachmittag können wir dann aber wieder mit Sonnenschein und Höchstwerten von 28 Grad rechnen. In der Nacht ist es dann voraussichtlich wechselnd bewölkt bei Temperaturen um die 15 Grad. Und morgen wird es den Tag über überwiegend sonnig sein. Am Abend gibt es ein paar Wolken. Aber wir haben temperaturtechnisch eine amtliche Hitzewarnung für das Wochenende. Da erreichen wir nämlich Temperaturen bis zu 35 Grad.
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7: Auf unseren Fernstraßen haben wir nach wie vor die A29 Anschlussstelle Oldenburghafen zur Auffahrt in Richtung Osnabrück. Diese ist aktuell bis voraussichtlich Anfang Juli noch gesperrt. In unserem Oldenburger Stadtgebiet bleibt weiterhin die Nadorster Straße halbseitig gesperrt, Höhe der Hausnummer 6 bis 40 stadteinwärts. Die Alexanderstraße bleibt weiterhin halbseitig zwischen der Kreuzung Bürgerbuschweg und der Eisenbahnüberführung stadtauswärts gesperrt. Die Straßburger Straße ist zwischen dem Berliner Platz und der Donnerschwer Straße dicht. Wir haben abschnittsweise Sperrungen am Bahndamm. Die Straße Siebenberge ist im Einmündungsbereich Wilhelmshavener Heerstraße gesperrt. Und auch die Ludwigstraße bleibt voll gesperrt. Unsere Dauerbaustellen, die befinden sich in der Tirpitzstraße, Hausnummer 39 bis Kreuzung Tappenbeckstraße und in der Ziegelhofstraße, Auguststraße bis Würzburger Straße. Die Blitzer wurden heute natürlich auch wieder aufgestellt. Achten Sie also ganz besonders auf Ihr Tempo in der Feldstraße und in der Bümmersteder Trette. Kommen Sie nun gut und vor allem sicher durch den Verkehr. Mein Name ist Lea Piklaps und ich begleite Sie nun durch den Vormittag hier bei Oldenburg 1. Und den starten wir jetzt mit Starlight von Muse.

0: Das Forum St. Peter feiert heute das Leben und die Vielfalt, die es so besonders macht. Benedikt Feldhaus vom Forum St. Peter hat Nico Seekorn ein bisschen was über den heutigen Abend erzählt.
1: Wollen wir noch einen Blick werfen auf die letzte Veranstaltung, die natürlich auch gerade perfekt reinpasst wegen des Pride Months. Und zwar in dem Fall unter dem Motto, so schmeckt Vielfalt, her mit dem bunten Leben. Wie wird bei euch denn da der Abend ablaufen?
2: Ja, da sind wir wieder bei einem unserer wunderbaren Weintastings. Vielleicht aufmerksame Zuhörerinnen und Zuhörer denken sich jetzt, ach ja, der Typ erzählt ja ständig von so einem Weintasting. Es ist wieder soweit, wir haben wieder eins im Gepäck. Und diesmal haben wir uns das Thema Vielfalt ausgesucht, ganz genau passend zum Pride Month. Und wir haben uns überlegt, dass wir eben dann in diesem Monat uns das Thema Vielfalt angucken. Und das machen wir mit Musik, mit Liedern, die irgendwie dazu passen. Und natürlich auch mit einer Aromenvielfalt, die wir an dem Abend schmecken können bei unserem Weintasting, das wir dann in 5 oder 6 Blöcken präsentieren. Dazu gibt es ein paar coole Texte, die das Thema eben auch abbilden. Und das wird dann, glaube ich, ein total leckerer, vielfältiger, bunter und ich glaube auch durchaus eskalativer Abend. Es wird sehr unterhaltsam, ich glaube sehr lustig und wir werden an dem Abend es vielleicht schaffen, dass wir einfach mal drauf gucken, was am Leben alles geil ist, weil das ist immer noch eine ganze Menge, auch wenn die Welt echt verrückt ist, aber wenn wir uns das Leben angucken in seiner Vielfalt, in diesem Buntsein, das es hat, dann ist es ja irgendwie auch immer noch geil und das wollen wir feiern und dazu laden wir ein.
0: Eingeladen wird heute Abend um 19.30 Uhr ins Forum St. Peter. Alle weiteren Informationen sowie kommende Veranstaltungen gibt es auch noch einmal unter forum-st-peter.de.

0: The Winner Takes It All von ABBA. Und mittlerweile ist es 10.30 Uhr und damit Zeit für unsere Oldenburg 1 Lokalnachrichten. Und die hat nun Thjörben Radke für Sie.
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2: Das Projekt Museum Kunstschule eröffnet heute eine Ausstellung im Kulturzentrum PFL. 7 Schüler in der Schule Borchersweg haben zu den Themen Stadtgeschichte und Stadtraum künstlerische Werke erarbeitet. Dabei entstanden rund 100 Arbeiten, die bis Mitte August im PFL zu sehen sind. Für das kommende Schuljahr erwarten die städtischen Grundschulen fast 1.500 neue Schulkinder. Dabei ist die Zahl der Einschulungen gegenüber des Vorjahres leicht zurückgegangen, bleibt aber weiterhin auf hohem Niveau. Die meisten neuen SchülerInnen erhält mit 108, dabei die Grundschule Ofener Diek. Nur rund 8% der Wohnungen in Oldenburg eignen sich, um darin alt zu werden. Das geht aus Untersuchungen des Pestel-Instituts hervor. Das Institut hat Oldenburger Wohnungen auf ihre Alterstauglichkeit untersucht. Zu den Kriterien gehörten unter anderem Begehbarkeit mit Rollstuhl oder Rollator. Laut Pestel-Institut müssten besonders Altbauwohnungen altersgerecht saniert werden.
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0: Derzeit messen wir hier bei uns in Oldenburg 23 Grad. Es sind noch vereinzelte Wolken am Himmel zu sehen. Vormittags bleibt es zunächst auch bei einem Sonne-Wolken-Mix. Am Nachmittag können wir dann aber wieder mit mehr Sonnenschein rechnen und wir erreichen Höchstwerte von 28 Grad. In der Nacht ist es dann wechselnd bewölkt bei Temperaturen um die 15 Grad. Und morgen am Freitag ist es den Tag überwiegend sonnig. Am Abend gibt es auch wieder ein paar Wolken. Wir haben aber sogar eine amtliche Hitzewarnung für das Wochenende. Wir erreichen nämlich Temperaturen bis zu 35 Grad.
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0: Auf unseren Fernstraßen ist die A29 Anschlussstelle Oldenburghafen zur Auffahrt in Richtung Osnabrück aktuell bis voraussichtlich Anfang Juli gesperrt. Schauen wir nun in unser Oldenburger Stadtgebiet. Hier ist die Nadorster Straße halbseitig gesperrt in Höhe der Hausnummern 6 bis 40 stadteinwärts. Die Alexanderstraße bleibt weiterhin halbseitig zwischen der Kreuzung Bürgerbuschweg und der Eisenbahnüberführung stadtauswärts gesperrt. Die Straßburger Straße ist zwischen dem Berliner Platz und der Donnerschwer Straße dicht. Wir haben abschnittsweise Sperrungen am Bahndamm. Die Straße Siebenberge ist im Einmündungsbereich Wilhelmshavener Heerstraße gesperrt. Und auch die Ludwigstraße bleibt voll gesperrt. Unsere Dauerbaustellen, die befinden sich in der Tirpitzstraße und in der Ziegelhofstraße. Und es wird natürlich auch wieder geblitzt, und zwar in der Feldstraße und in der Böhmerstädter Trede. Wenn Sie also auf teure Fotos verzichten wollen, dann achten Sie dort lieber besonders auf Ihr Tempo. Kommen Sie gut und vor allem sicher durch den Verkehr. Hier bei Oldenburg 1 geht es nun weiter mit unserem Vormittag. Jetzt mit Giving You Up von Kylie Minogue.

Es ist 10.40 Uhr und damit wird es Zeit für unser aktuelles Album der Woche. Mine is the Magic ist das 7. Studioalbum von Get Well Soon, der Band des Mannheimer Sängers und Musikers Konstantin Gropper. Er gründete die Gruppe Mitte der Nullerjahre und hat neben den Studioalben auch eine Live-Platte und diverse EPs veröffentlicht, sowie Soundtracks für Fernsehserien und Spielfilme komponiert. Mit Get Well Soon spielt Gropper melancholisch düstere bis mitreißend hymnische Popmusik, die von Indie-Rock, Filmmusik, Hörspielen und klassischer Musik inspiriert ist. In diesem Jahr feiert Gropper das 20-jährige Jubiläum von Get Well Soon und blickt deshalb sowohl auf sein Leben als auch auf seine Karriere als Musiker zurück. Es sei Musik für Menschen mittleren Alters so, so sagt er selbst, also für alle, die wie er in den 90er Jahren mit Grunge und Indie-Rock aufgewachsen sind. Diesen Teen-Spirit sollen die mit der kompletten Band live im Studio aufgenommenen neuen Songs vermitteln. Neben der musikalischen Welt von Nirvana, Buffalo Tom oder Pavement greift Gropper auch auf die eigenen Songs von früher zurück. Gleich 5 der 11 Lieder stammen von der 2014 erschienenen EP The Lufthansa heißt, mit deren Produktion der Sänger nie ganz glücklich war. Jetzt wurde sie neu arrangiert und musikalisch etwas ausgefeilter noch einmal aufgenommen. Dabei soll es nicht bleiben, denn für dieses Jahr hat Gropper noch ein zweites, neues Album von Get Well Soon angekündigt, welches dann im Herbst erscheinen soll. Jetzt hören wir aber erstmal in das bereits veröffentlichte Album rein, nun also The 4-3 Days von Get Well Soon.

Get Well Soon mit The 4-3 Days. Weniger Magie hat Konstantin Gropper seiner Band Get Well Soon selbstironisch verordnet. Soll heißen, weniger Orchesterelemente und weniger Produktionseffekte, dafür mehr ungestümes Live-Feeling durch die mit kompletter Band im Studio eingespielten neuen und alten Songs. So ganz kann er sich selbst dabei dennoch nicht entkommen und deshalb finden wir auf dem Album die typische Mischung aus lakonischen Texten, augenzwinkernden Songtiteln und Musik zwischen elegischem Dreampop und ausufernd melodischem Indie-Rock wieder. Minus the Magic von Get Well Soon ist am 22. Mai erschienen.

zugleich tiefgründigen Lyrics. Konzertbeginn ist heute Abend um 19 Uhr im Modernes in Bremen. In Oldenburg zeigt der Kinoladen heute den Film Rosa, eine unsichtbare Frau über die Lebensgeschichte von Rosa Lazarus. Die in Oldenburg lebende Jüdin konnte die nationalsozialistische Verfolgung in einem Versteck in Groningen überleben. Der Film von Farshid Zahedi wird heute um 19.30 Uhr im Kinoladen gezeigt. Der sozialpsychiatrische Dienst lädt heute zu einem weiteren Psychoseseminar ein. Dieses richtet sich an Psychoseerfahrene, Angehörige und Mitarbeitende in psychiatrischen Institutionen. Das Thema der heutigen Sitzung ist Psychose und Sucht. Heute ab 18 Uhr können im Kulturzentrum PFL Erfahrungen ausgetauscht werden. Und das war's auch schon wieder mit unseren Oldenburg 1 Veranstaltungstipps. Hier geht's nun weiter mit What's on Your Mind von Arkells.

0: um 11 Uhr mit Benjamin Kirsch. Nach den beiden heftigen Erdbeben in Venezuela laufen die Rettungsarbeiten. Nach Regierungsangaben wurden mindestens 32 Menschen getötet und mehr als 700 weitere verletzt. Angaben aus den besonders stark betroffenen Regionen fehlen noch. Experten befürchten zahlreiche weitere Opfer. Aus der NDR-Nachrichtenredaktion Veronika Streuer.
1: Die Regierung hat den Notstand ausgerufen. Die Rettungsarbeiten hätten jetzt höchste Priorität. Auch die internationale Hilfe läuft an, etwa aus den USA, El Salvador oder der Dominikanischen Republik. Neben Rettungskräften und Sanitätern werden auch Hilfsgüter bereitgestellt. In mehreren Regionen Venezuelas fiel der Strom aus. Um Explosionen vorzubeugen, wurde außerdem die Gasversorgung unterbrochen. Die Schulen bleiben in den kommenden Tagen geschlossen und auch der Zugverkehr wurde eingestellt. In der Hauptstadt Caracas sind mehrere Gebäude eingestürzt, darunter auch Hochhäuser. Der internationale Flughafen der Hauptstadt wurde ebenfalls beschädigt. Das Epizentrum der Hauptbeben mit einer Stärke von 7,2 und 7,5 lag allerdings etwa 160 Kilometer westlich. Von dort gibt es bisher kaum Informationen. Es gab außerdem mehrere kleine Nachbeben.
0: In Berlin kommen die Ministerpräsidenten der Länder heute mit Bundeskanzler Merz zusammen. Zentrale Themen des Treffens sind die Modernisierung des Staates, die Bund-Länder-Finanzbeziehungen und die Stärkung des Ehrenamtes. Aus der NDR-Nachrichtenredaktion Marei Beermann.
2: Zentrales Anliegen der Bundesländer ist eine finanzielle Entlastung, vor allem der Kommunen. Sie drängen bei neuen Steuer- und Leistungsgesetzen auf ein strengeres Konnexitätsprinzip. Wenn der Bund also Aufgaben an die Länder überträgt, soll er dafür auch die Kosten tragen. Die Bundesregierung will dazu einen Vorschlag vorlegen. Um den Staat moderner und effizienter zu gestalten, soll der Bürokratieabbau und die Digitalisierung vorangetrieben werden. Bund und Länder wollen außerdem einen neuen Pakt für den Rechtsstaat beschließen. Damit sollen Reformen ermöglicht werden, die die Justiz unter anderem modernisieren.
0: Ganz Deutschland erwartet in den nächsten Tagen Rekordtemperaturen. Auch für den Norden hat der Deutsche Wetterdienst Hitzewarnungen herausgegeben. Die Deutsche Bahn hat schon reagiert. Dazu Petra Mittermeier aus der NDR-Nachrichtenredaktion.
3: Die Bahn bietet wegen der Hitze kostenlose Stornierungen an. Wer also für den Fernverkehr bis 30. Juni eine Fahrkarte gekauft hat, kann das Geld zurückbekommen. Das gilt auch für Spar- und Supersparpreise. Zum Schutz vor Hitze und möglichen Schäden an der Asphaltdecke wird am Flughafen Hannover die Start- und Landebahn gewässert. Mindestens bis Sonntag soll die Hitzewelle laut deutschem Wetterdienst anhalten. Deshalb haben die Veranstalter den Halbmarathon in Hamburg abgesagt. Die Hitze beschäftigt heute auch den Bundestag und der spricht über Anträge der Grünen für mehr Hitzeschutz, unter anderem in Pflegeheimen und Schulen. Die Linke fordert, den Sonnen- und Hitzeschutz am Arbeitsplatz ernster zu nehmen.
0: Der Friedenspreis des deutschen Buchhandels geht in diesem Jahr an den französisch-britischen Völkerrechtler und Autoren Philippe Sands. Er arbeitet unter anderem als Menschenrechtsanwalt am Internationalen Gerichtshof in Den Haag. Die Jury betonte in ihrer Begründung, Sands setze sich trotz wachsender Widerstände für Gerechtigkeit, Frieden und die beharrliche Verteidigung des Völkerrechts ein. Sein literarisches Werk sei geprägt von erzählerischer Brillanz, historischer Tiefe und abgewogenen empathischen Darstellungen. Heute Abend bestreitet die deutsche Fußballnationalmannschaft ihr letztes Vorrundenspiel. Schon vor der Partie gegen Ecuador steht der Gruppensieg fest. Silke Heine aus dem ARD-WM-Team zu der Frage, ob Bundestrainer Julian Nagelsmann das Spiel zum Experimentieren nutzen wird.
4: Zumindest was die Startelf anbelangt. Da verzichtet Nagelsmann auf große Rotationen, nimmt nur Wechsel vor, die auch nötig sind. Wie erwartet ersetzt ja Antonio Rüdiger den verletzten Nico Schlotterbeck, der aber auf jeden Fall mit im Stadion sein wird. Zudem darf David Raum erstmals von Beginn an ran. Er übernimmt für den angeschlagenen Außenverteidiger Nathaniel Braun. Dennis Undaff hingegen bleibt ein Joker. Mit Blick auf die anstehende K.O.-Runde soll sich das Team einspielen. Noch steht ja der Gegner der DFB-Elf im 16. Finale am Montag in Boston nicht fest. Da drei Gruppen ihre Vorrundenspiele aber bereits abgeschlossen haben, kommen jetzt zumindest nur noch 8 Teams als mögliche Gegner in Frage. Deutschland wird es ja auf jeden Fall mit einem Gruppendritten zu tun bekommen.
0: Das waren die Nachrichten.
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8: Aktuell haben wir 23 Grad hier bei uns in Oldenburg. Das Ganze bei einem wechselnd bewölkten Himmel. Vormittags bleibt es auch zunächst bei einem Sonne-Wolken-Mix. Ab dem Nachmittag können wir dann aber wieder mit mehr Sonnenschein rechnen und Höchstwerten von 28 Grad. In der Nacht ist es dann wechselnd bewölkt und die Temperaturen sinken auf die 15 Grad ab. Und morgen am Freitag ist es den Tag über überwiegend sonnig. Am Abend können auch ein paar Wolken dazukommen. Wir haben aber insgesamt eine amtliche Hitzewarnung für das Wochenende, denn wir erreichen Temperaturen bis zu 35 Grad.
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8: Auf unseren Fernstraßen auf der A29 Anschlussstelle Oldenburg-Hafen zur Auffahrt in Richtung Osnabrück haben wir noch aktuell bis voraussichtlich Anfang Juli eine Sperrung. In unserem Stadtgebiet ist die Nadorster Straße halbseitig gesperrt in Höhe der Hausnummern 6 bis 40 stadteinwärts. Die Alexanderstraße bleibt weiterhin halbseitig zwischen der Kreuzung Bürgerbuschweg und der Eisenbahnüberführung stadtauswärts gesperrt. Die Straßburger Straße ist zwischen dem Berliner Platz und der Donnerschwäher Straße dicht. Es gibt abschnittsweise Sperrungen am Bahndamm. Die Straße Siebenberge ist im Einmündungsbereich Wilhelmshavener Heerstraße gesperrt und auch die Ludwigstraße bleibt voll gesperrt. Unsere Dauerbaustellen, die dem einen oder anderen vermutlich mittlerweile bekannt sind, die befinden sich in der Tirpitzstraße und in der Ziegelhofstraße. Geblitzt wird heute in der Feldstraße und in der Böhmerstedter Tredde. Achten Sie dort also ganz besonders auf Ihr Tempo und kommen Sie nun gut und vor allem sicher durch den Verkehr. Sie hören weiterhin den Vormittag bei Oldenburg 1. Für Sie im Studio ist Lea Piklaps und hier geht es jetzt weiter mit Galway Girl von Ed Sheeran.

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1: Wer sich heute Abend aufs Fahrrad traut, um den Tag mit ein bisschen Bewegung ausklingen zu lassen, sollte bei unserem nun folgenden Oldenburg 1 Lokaltipp gut aufpassen. Der ADFC Oldenburg bietet nämlich auch heute wieder eine Feierabendradtour an. Die Streckenlänge soll dabei ca. 30 Kilometer betragen, was eine Gesamtdauer von 2,5 Stunden erwarten lässt. Jeder, der den Abend also nutzen will, um in gemütlichem Tempo frische Luft zu schnappen, ist herzlich willkommen. Start der Radtour ist um 18 Uhr am Stautorkreisel an der Hafenseite bei uns in Oldenburg.

Car Crash von Kids with Buns in unserem Vormittag bei Oldenburg 1. Aber auch nach unserem regulären Live-Programm lohnt es sich, dran zu bleiben. 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Bis dahin geht's hier nun aber erstmal weiter mit unserem Vormittag und ein bisschen gute Laune Musik. September von Earth, Wind and Fire.

0: Es ist 11.30 Uhr und damit Zeit für unsere Oldenburg 1 Lokalnachrichten und die kommen nun von Thjörben Radke.
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2: Für das kommende Schuljahr erwarten die städtischen Grundschulen fast 1.500 neue Schulkinder. Dabei ist die Zahl der Einschulung gegenüber des Vorjahres leicht zurückgegangen, bleibt aber weiterhin auf hohem Niveau. Die meisten neuen SchülerInnen erhält mit 108, dabei die Grundschule Ofener Diek. Rund 8% der Wohnungen in Oldenburg eignen sich, um darin alt zu werden. Das geht aus Untersuchungen des Pestel-Instituts vor. Das Institut hat Oldenburger Wohnungen auf ihre Alterstauglichkeit untersucht. Zu den Kriterien gehörten unter anderem Begehbarkeit mit Rollstuhl oder Rollator. Laut Pestel-Institut müssten besonders Altbauwohnungen altersgerecht saniert werden. Ab Montag ist die Bremer Heerstraße zwischen Gasweg und Bahnhofsallee stadtauswärts nur halbseitig befahrbar. Grund dafür sind Sanierungsarbeiten am Knotenpunkt Bremer Heerstraße und Bahnhofsallee. Ab dem 13. Juli ist dieser Abschnitt dann vollkommen gesperrt.
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0: Aktuell herrscht bestes Kaiserwetter bei uns in Oldenburg. Wir messen nach wie vor 23 Grad, aber die Wolken haben sich mittlerweile verzogen. Am Nachmittag bleibt es auch sonnig, bei Höchstwerten von 28 Grad. In der Nacht ist es dann wechselnd bewölkt, bei Temperaturen um die 15 Grad. Und morgen am Freitag ist der Tag überwiegend sonnig. Am Abend gibt es zwar ein paar Wolken, aber wir haben insgesamt eine amtliche Hitzewarnung für das Wochenende, denn wir erreichen Temperaturen bis zu 35 Grad.
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0: Auf unseren Fernstraßen haben wir die A29 Anschlussstelle Oldenburg-Hafen zur Auffahrt in Richtung Osnabrück. Diese ist aktuell bis voraussichtlich Anfang Juli gesperrt. Schauen wir nun in unser Oldenburger Stadtgebiet. Hier ist die Nadoster Straße halbseitig stadteinwärts gesperrt in Höhe der Hausnummer 6 bis 40. Die Alexanderstraße bleibt weiterhin halbseitig zwischen der Kreuzung Bürgerbuschweg und der Eisenbahnüberführung stadtauswärts gesperrt. Die Straßburger Straße ist zwischen dem Berliner Platz und der Donnerschwer Straße dicht. Es gibt abschnittsweise Sperrungen am Bahndamm. Die Straße Siebenberge ist im Einmündungsbereich Wilhelmshavener Heerstraße gesperrt und auch die Ludwigstraße bleibt voll gesperrt. Unsere Dauerbaustellen, die sind eingerichtet in der Tirpitzstraße und in der Ziegelhofstraße. Und geblitzt wird heute natürlich auch, und zwar in der Feldstraße und in der Bümmersteder Tredde. Kommen Sie gut und vor allem sicher durch den Verkehr mit Ihrem Lokalsender Oldenburg 1. Hier geht es nun weiter mit unserem Vormittag, und zwar jetzt mit Musik von Amy Warning, und zwar Ausgehen.

0: einfach heiraten. Ist das überhaupt möglich? Eine Hochzeit ist für viele Menschen ein großes und aufwendiges Event. Dass Heiraten auch tatsächlich anders gelebt werden kann, wollen Popkantorin Sarina Lahl und Innovationspastorin Jenny Bartram-Ahrenhöfel morgen im Gleispark Oldenburg beweisen. Oliver Schäfer hat sich mit ihnen unterhalten.
1: Wir wollen uns heute ein bisschen unterhalten über Projekte, die in Oldenburg stattfinden und die von meinen beiden Gästen hier mit initiiert wurden bei uns im Studio. Das sind zum einen die Popkantorin der Oldenburgischen Landeskirche, Sarina Lahl, und die Innovationspastorin Jenny Bartram-Ahrenhöfel. Sarina, du warst ja schon öfter mal bei uns zu Gast. Jenny ist das erste Mal hier. Ich freue mich, dass ihr beide die Zeit gefunden habt, hier zwei aktuelle Projekte vorzustellen. Hallo erstmal, moin.
2: Ja, hi. Hallo, hi. Schön, wieder hier zu sein.
1: Das erste Ding, da habe ich gedacht, sowas gibt's, auch interessant. Das müsst ihr uns ein bisschen erklären. Vielleicht kannst du, Jenny, mal eine kleine Einführung dazu geben. Das heißt nämlich einfach heiraten. Also wenn ich mir irgendwas nicht einfach vorstelle, dann ist es eigentlich das Heiraten. Das ist ja für viele Leute dann doch eine Sache, die etwas mehr Aufwand erfordert und wo ziemlich viel dranhängt. Was ist denn einfach heiraten und was hat der Gleispark damit zu tun?
2: Einfach heiraten ist quasi unsere Alternative für all das, was so im Kopf rumschwirrt zum Thema Hochzeit. Nämlich, man muss Jahre vorher anfangen zu planen und das kostet wahnsinnig viel Geld und es müssen unglaublich viele Leute dabei sein. Und es ist das Event, das groß geplant werden muss. Das passt gar nicht zu allen Leuten, die wirklich heiraten möchten. Und deshalb haben wir überlegt, wir machen mal einen Gegenentwurf. Bei uns kann man spontan vorbeikommen, wir bereiten alles vor und man darf sich einfach auf den Moment einlassen und es wird bei uns getraut. Nicht standesamtlich, das sage ich gleich dazu.
1: Ich wollte gerade sagen, welche Verbindlichkeit und welche Notwendigkeit ergibt sich denn daraus, auch rechtlich gesprochen?
2: Gar keine. Das ist tatsächlich ein symbolisches Ritual, was wir anbieten. Aber das ist die Erfahrung, die wir gemacht haben. Den meisten Paaren geht es tatsächlich darum, dass sie sich tief in die Augen schauen und sich gegenseitig nochmal bestätigen, was sie einander bedeuten und sich ein Versprechen geben. Und dieses Versprechen, das ermöglichen wir.
1: Also das ist zumindest die Möglichkeit schon mal so, sagen wir mal, ein bisschen auszuprobieren für den Ernstfall, der vielleicht später an anderer Stelle eintritt. Also es soll durchaus ernst an die Sache rangegangen werden, aber es hat auch einen Charakter, gemeinsam etwas zu erleben, gemeinsam zu feiern. Musik spielt ja auch eine Rolle. Sarina, da kommst du ja ins Spiel als Popkantorin. Auch da würde ich sagen, ja, heiraten, denkt man erstmal Hochzeitsmarsch oder ähnliche Geschichten. Manche Paare haben ja auch ein modernes Hochzeitslied. Also auch das soll ja vermutlich nicht so altbacken abgehen. Was ist denn deine Funktion und was für Musik wird es denn dazu geben?
3: Jawohl. Also erstmal gehe ich nicht davon aus, dass es im Gleispark eine Orgel gibt. Last time I checked. Also es wird keine Orgelmusik geben, sondern tatsächlich einfach stimmungsvolle, romantische Musik, die dann hoffentlich auch in dem Moment passt zu den Leuten. Das heißt, es gibt auch eine Vorauswahl und die Leute können sich dann ihren Song auswählen aus einer Liste. Und das ist wirklich besonders. Ich habe ja neben meinem Popkantorinnenjob auch durchaus als Hochzeitssängerin schon einiges an Erfahrung. Und das ist immer das Besondere, wenn man dann Lieder den Leuten so richtig zusingen kann, in dem Moment, in dem sie sich Ja sagen gegenseitig. Da freue ich mich richtig drauf. Das wird sicher total schön.
1: Was ist denn da so deine Erfahrung als Sängerin auf Hochzeiten, wenn die Leute mit eigenen Songs kommen? Ist das denn teilweise bei jüngeren Leuten dann auch so Sachen aus dem Bereich Pop, die du selber vielleicht gar nicht so gut kennst? Oder kommen da immer noch so klassische Rock- und Pop-Geschichten oder klassische vielleicht auch Soul- oder sogar Jazz-Songs? Yeah. Was sind denn so die Highlights oder die Evergreens bei Hochzeiten so aus deiner Erfahrung?
3: Ich würde sagen, sowohl als auch. Glaube, den größten Anteil hat Deutschpop. Also es gibt da natürlich Klassiker auch, ne? Silbermond und Co. und Herbert Grönemeyer und so, die immer wieder gerne genommen werden. Aber es gibt da auch eine kleine Nische mit Hochzeitssongs, die man so nicht unbedingt im Radio hört, aber die Leute sofort entdecken, sobald sie sich ums Thema Hochzeit Gedanken machen. Und da ist ganz viel immer mit dabei eigentlich.
1: Ich hatte ja schon gesagt, das Thema Heiraten ist für viele ja eine sehr ernste Angelegenheit, ist ja auch vieles mit verbunden. Jenny, wenn ihr das jetzt sozusagen auf einem ganz anderen Level organisiert, Stichwort Innovationspastorin, was ist denn für euch so der Hintergedanke oder was war die Motivation, so nochmal einen ganz anderen Blick auf das Thema Heiraten auch zu geben oder anzubieten in diesem Fall?
2: Tatsächlich ist es so die Lebenserfahrung, also zu sehen im eigenen Bekanntenkreis, dass Menschen entweder nicht die finanziellen Möglichkeiten Schwierigkeiten haben oder in einer Lebensphase stecken, in denen so eine große Hochzeit gar nicht zu ihnen passt, weil sie vielleicht in einer Patchwork-Situation sind, weil sie irgendwie in einer Beziehung sind, die für andere Außenstehende nicht passend ist oder wo die Familie nicht dabei sein will, eine queere Beziehung. Da gibt es alle möglichen Varianten, sodass so eine Riesenfeier gar nicht passt. Oder es sind Menschen, die sagen, es sind nur wir beide und für uns ist dieser Moment gedacht und denen wollen wir die Möglichkeit geben, so ein romantisches Erlebnis zu haben und das zu begleiten mit einem Segen. Genau.
1: Also es geht nicht darum, das sozusagen als Spaßveranstaltung zu machen, sondern für die Paare, die sich dafür entscheiden und dort mitmachen wollen, ist das durchaus ein ernsthafter, emotionaler Event, der auch dann trotz aller Niedrigschwelligkeit und einem Spaß auch eine gewisse Ernsthaftigkeit auch noch haben soll.
2: Unbedingt. Also wir machen das jetzt im dritten Jahr. Die beiden Jahre davor haben wir es ganz klassisch in der Kirche gemacht und dieses Mal gehen wir eben in den Gleispark, um nochmal das anders zu öffnen. Und in den letzten Jahren hatten wir Paare dabei, die wirklich im großen Brautkleid kamen, mit Riesenfamilie und Freunden dabei, aber eben auch Paare, die nur den Hund dabei hatten, der eine Fliege trug und die Ringe gebracht hat. Aber die Ernsthaftigkeit, die war bei allen gleich. Also alle waren berührt von der Zeremonie und haben uns ganz bewegt ihre persönliche Geschichte erzählt, was ihre Liebe ausmacht, was sie am anderen schätzen und warum sie sich dieses Versprechen geben wollen. Und das war sehr verbindlich und es war immer total berührend. Also wir als Pastorenteam sind völlig beglückt am Ende dieses Tages aus der Kirche marschiert und wussten gar nicht, wohin mit all der Liebe und Freude. Es war total schön.
0: Popkantorin Sarina Lahl und Innovationspastorin Jenny Bartram-Ahrenhöfel über ihr Projekt Einfach heiraten. Das Ganze gibt es morgen von 17 bis 21 Uhr im Gleispark. Am 12.09. gibt es übrigens ein weiteres Projekt der beiden namens Taufe to go in der Lamberti-Kirche. Darüber berichten wir dann hier im September.

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1: Der sozialpsychiatrische Dienst lädt heute zu einem weiteren Psychose-Seminar ein. Dieses richtet sich an Psychose-Erfahrene, Angehörige und Mitarbeitende in psychiatrischen Institutionen. Das Thema der heutigen Sitzung ist Psychose und Sucht. Heute ab 18 Uhr können im Kulturzentrum PFL Erfahrungen ausgetauscht werden. Heute Abend tritt das deutsche Hip-Hop-Duo Audio 88 und Yasin in seinem neuen Album Zeit zu sterben in Bremen auf. Die Musik ist einzigartig mit einer Mischung aus Pop, Hip-Hop und elektronischen Elementen. Das Duo spricht mit seinem Sound sowohl die Jugend als auch alle anderen Altersgruppen an. Im Vordergrund stehen zudem die satirischen und zugleich tiefgründigen Lyrics. Konzertbeginn ist heute Abend um 19 Uhr im Modernes in Bremen. In Oldenburg zeigt der Kinoladen heute den Film Rosa, eine unsichtbare Frau über die Lebensgeschichte von Rosa Lazarus. Die in Oldenburg lebende Jüdin konnte die nationalsozialistische Verfolgung in einem Versteck in Groningen überleben. Der Film von Farshid Zahedi wird heute um 19.30 Uhr im Kinoladen in Oldenburg gezeigt. Und das war es auch schon wieder mit unseren Oldenburg 1 Veranstaltungstipps. Nun geht's weiter mit Someone Like You von New Order.

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1: Um 12 Uhr mit Tarek Yusbashi. Nach den beiden schweren Erdbeben in Venezuela ist weiter unklar, wie viele Menschen ums Leben gekommen oder verletzt worden sind. Bisher haben die Behörden 32 Tote und etwa 700 Verletzte bestätigt. Helfer suchen unter den Trümmern nach Überlebenden. Aus Mexiko-Stadt Christian Haug.
2: Bisher gäbe es aus den besonders betroffenen Gebieten noch gar keine Opferzahlen, so die Regierung. Auf einer von der venezolanischen Opposition eingerichteten Website wurden mehr als 6.600 Menschen als vermisst gemeldet. Die Suche nach den Vermissten und die Hilfe für die Verletzten habe jetzt oberste Priorität, sagte Übergangspräsidentin Delcy Rodriguez. Die Regierung hat den Ausnahmezustand erklärt. Das Beben war mit 7,5 das stärkste in Venezuela seit mehr als 100 Jahren. Nach einer Modellrechnung der US-Erdbebenwarte könnte die Zahl der Toten auf mehr als 10.000 steigen. Inzwischen hat auch die Bundeswehr ihre Hilfe angeboten. Man könne bis zu 6 Transportflugzeuge vom Typ A400M bereitstellen, um Personal und Hilfsgüter, etwa des Technischen Hilfswerks und des Deutschen Roten Kreuzes, zu befördern, teilte das Verteidigungsministerium mit.
1: In Berlin treffen sich heute die Ministerpräsidenten der Länder mit Bundeskanzler Merz. Ein zentrales Thema dabei ist eine Neuordnung der Bund-Länder-Finanzen. Angesichts der prekären Lage vieler Kommunen fordern die Bundesländer eine stärkere Entlastung. Sie pochen auf den Grundsatz, wer bestellt, der zahlt. Das heißt, wenn Gesetze, die vom Bundestag beschlossen werden, zu zusätzlichen Kosten für Städte und Gemeinden führen, kommt dafür der Bund auf. Die Koalition hat bereits angekündigt, dazu einen Vorschlag vorzulegen. Der Bundestag hat in erster Lesung über einen Gesetzentwurf von Bundesinnenminister Dobrindt beraten. Er soll die deutsche Abwehr von Cyberangriffen stärken. Geplant ist, dass unter anderem die Bundespolizei, das Bundeskriminalamt und das Bundesamt für Sicherheit in der Informationstechnik mehr Befugnisse erhalten. Bundesinnenminister Dobrindt begründete die Pläne im Parlament.
3: Wir sind täglich Zielscheibe digitaler Angriffe, weil wir als starke Wirtschaftsnation in der Welt unterwegs sind, weil wir ein innovativer Industriestandort sind, weil wir das Zentrum der europäischen Verteidigungsarchitektur darstellen, weil wir ein Wissenschaftszentrum sind und wir stehen eben im Fokus von professionellen und perfiden Angreifern. Es geht um Spionage, Sabotage, Destabilisierung. Es geht um Einflussnahme und Manipulation. Wer uns angreift, der kann darauf vertrauen, dass wir nicht einfach zusehen, sondern zurückschlagen, meine Damen und Herren.
1: Bundesinnenminister und CSU-Politiker Dobrindt. Der Friedenspreis des deutschen Buchhandels geht in diesem Jahr an den französisch-britischen Völkerrechtler und Autoren Philippe Sands. Er arbeitet unter anderem als Menschenrechtsanwalt am Internationalen Gerichtshof in Den Haag. Die Jury betonte in ihrer Begründung, Sands setze sich trotz wachsender Widerstände für Gerechtigkeit, Frieden und die beharrliche Verteidigung des Völkerrechts ein. Sein literarisches Werk sei geprägt von erzählerischer Brillanz, historischer Tiefe und abgewogenen, empathischen Darstellungen. Das Social-Media-Verbot für Kinder unter 16 Jahren in Australien hat bislang offenbar kaum Auswirkungen. Australische Forscher veröffentlichten im British Medical Journal die Ergebnisse einer entsprechenden Untersuchung. Demnach umgehen viele Minderjährige die per Gesetz erlassenen Beschränkungen, indem sie falsche Accounts erstellen oder Konten nutzen, die auf ältere Personen registriert sind. Ende vergangenen Jahres hatte Australien als erstes Land der Welt ein Social-Media-Verbot für Kinder unter 16 Jahren eingeführt. Heute Abend bestreitet die deutsche Fußballnationalmannschaft ihr letztes Vorrundenspiel. Schon vor der Partie gegen Ecuador steht der Gruppensieg fest. Silke Heiner aus dem ARD-WM-Team zur der Frage, ob Bundestrainer Julian Nagelsmann das Spiel zum Experimentieren nutzen wird.
4: Zumindest was die Startelf anbelangt, da verzichtet Nagelsmann auf große Rotationen, nimmt nur Wechsel vor, die auch nötig sind. Wie erwartet ersetzt ja Antonio Rüdiger den verletzten Nico Schlotterbeck, der aber auf jeden Fall mit im Stadion sein wird. Zudem darf David Raum erstmals von Beginn an ran, er übernimmt für den angeschlagenen Außenverteidiger Nathaniel Braun. Dennis Undaff hingegen bleibt ein Joker. Mit Blick auf die anstehende K.O.-Runde soll sich das Team einspielen, noch steht ja der Gegner der DFB-Elf im 16. Finale am Montag in Boston nicht fest. Da drei Gruppen ihre Vorrundenspiele aber bereits abgeschlossen haben, kommen jetzt zumindest nur noch 8 Teams als mögliche Gegner in Frage. Deutschland wird es ja auf jeden Fall mit einem Gruppendritten zu tun bekommen.
1: Das waren die Nachrichten.
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6: Das Wetter im Nordwesten. Aktuell haben wir sonnige 23 Grad bei uns in Oldenburg. Am Nachmittag strahlt die Sonne auch weiterhin vom Himmel, das Ganze bei Höchstwerten von 28 Grad. Die Nacht wird dann voraussichtlich klar bei Temperaturen um die 15 Grad. Und morgen am Freitag wird es ebenfalls wieder überwiegend sonnig. Am Abend ist es dann zwar leicht bewölkt, das ändert allerdings nichts daran, dass es für das Wochenende eine amtliche Hitzewarnung gibt. Wir erreichen nämlich Temperaturen bis zu 35 Grad.
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6: Auf unseren Fernstraßen ist die A29 Anschlussstelle Oldenburg-Hafen zur Auffahrt in Richtung Osnabrück aktuell bis voraussichtlich Anfang Juli noch gesperrt. Auch in unserem Stadtgebiet ist einiges los. Die Nadorster Straße ist halbseitig stadteinwärts gesperrt, Höhe der Hausnummer 6 bis 40. Die Alexanderstraße bleibt weiterhin halbseitig zwischen der Kreuzung Bürgerbuschweg und der Eisenbahnüberführung stadtauswärts gesperrt. Die Straßburger Straße ist zwischen dem Berliner Platz und der Donnerschwäher Straße dicht. Wir haben abschnittsweise Sperrungen am Bahndamm. Die Straße Siebenberge ist im Einmündungsbereich Wilhelmshavener Heerstraße gesperrt und auch die Ludwigstraße bleibt voll gesperrt. Unsere Dauerbaustellen befinden sich nach wie vor in der Tirpitzstraße und in der Ziegelhofstraße und die Blitzer stehen ebenfalls nach wie vor in der Feldstraße und in der Bümmersteder Tredde. Kommen Sie gut und vor allem sicher durch den Verkehr. Bei Oldenburg 1 beginnt nun die letzte Stunde unseres Vormittags. Für Sie im Studio ist Lea Piklaps und hier hören Sie jetzt Cinnamon Girl von Prince.

0: Heute vor 44 Jahren, am 25. Juni 1982, trafen sich Deutschland und Österreich in der Vorrunde bei der WM in Spanien. Das Spiel ging als Nicht-Angriffspakt in die Geschichte ein und sorgte darüber hinaus für Ärger. Uli Bernsdorf sah das Spiel im Fernsehen und erinnert sich noch gut daran. Larissa Helmke hat mit ihm gesprochen.
1: Uli, heute bestreitet das deutsche Team sein letztes Gruppenspiel gegen Ecuador. Zeitgleich treffen Curaçao und die Elfenbeinküste aufeinander. Auch in den anderen Gruppen werden die letzten Partien jeweils zeitgleich gespielt. Hat das einen bestimmten Grund?
2: Ja, den gibt es. Und zwar bei der Weltmeisterschaft in Spanien 1982. Da standen sich Deutschland und Österreich im letzten Vorrundenspiel gegenüber. Das Match in Gijón ging als unrühmlicher Eklat in die Geschichte ein. Es war wohl das langweiligste Fußballspiel der Geschichte, der glanzloseste Sieg einer deutschen Mannschaft. Und zugleich einer der größten Skandale auf WM-Niveau. Ein ganz dunkles Kapitel der DFB-Historie. Heute auf den Tag genau vor 44 Jahren, am 25. Juni, verständigten sich Deutschland und Österreich nach dem frühen 1:0 durch Horst Rubesch für Deutschland auf einen Nicht-Angriffspakt, weil sie wussten, dass es so für beide reicht. Und die Schande von Gijón ist geboren. Denn in den restlichen 80 Minuten wird der Ball nur noch hin und her geschoben oder zum Torwart zurückgespielt. Die Rückpassregel, die gab es da noch nicht. Algerien, das zuvor die DFB-Auswahl beim 2:1 Auftaktsieg bis auf die Knochen blamiert hatte, schlug tags zuvor Chile mit 3:2 und schied damit aus. Ein schwarzer Freitag, an dem die Sportlichkeit über Bord geworfen wurde.
1: Und wie reagierte das Publikum im Stadion, als sie bemerkten, dass der Ball nur noch hin und her geschoben wurde?
2: Es war ein gellendes Pfeifkonzert und zwar durchgängig. Die Spanier pfiffen und winkten mit weißen Tüchern. Das macht man so in der Stierkampfarena, wenn man denkt, dass der Torero Mist baut. Und die algerischen Zuschauer auf den Rängen, die haben mit Geldscheinen gewedelt. Und der ARD-Kommentator dieses Spiels, Ebert Stanjak damals, der sprach von einer Schande, insbesondere in der zweiten Halbzeit. Sein österreichischer Kollege Robert Seger dagegen forderte die Zuschauer einfach zum Abschalten der Fernsehgeräte auf. Er sagte, ich höre jetzt hier auf, ich sage kein Wort mehr. Schalten Sie einfach aus. Und das Geschrei ist groß gewesen, das Spiel wäre auch nicht zum Hinsehen, sagte der damalige Torhüter Toni Schumacher viele Jahre später. Die deutsche Mannschaft um Paul Breitner und Karl-Heinz Rummenigge verliert trotz des späten Finaleinzugs komplett ihr Gesicht.
1: Und wie haben die Beteiligten selbst reagiert? Man hat sie bestimmt danach darauf angesprochen, oder?
2: Also die haben samt und sonders nur abgewiegelt. Die sahen überhaupt kein Vergehen, weil die sagten, naja, irgendwann fängt man an, ein Spiel zu verwalten. So, wir wollten nicht verlieren, haben wir auch nicht. Und die anderen haben gesagt, na nun, wir sind einfach weitergekommen und das hat doch für uns gereicht. Also die haben wirklich jede Verantwortung oder Schuldeinsicht einfach gar nicht gehabt. Und Österreichs Delegationsleiter Hans Tschack, der hat mit offenem Rassismus gegen die algerischen Spieler reagiert und meinen, ja, die haben keine Ahnung von Fußball, wenn sie hier mal WM schnuppern, dann sollen sie nicht gleich das Maul aufreißen. Also das war richtig schrecklich.
1: Und wie hat die Presse das Ganze aufgenommen?
2: Oh, es gab einen Sturm der Entrüstung. Also aus aller Welt. Der niederländische Telegraaf hat ein schmutziges Stück Fußballporno gesehen. Die französische Libération hat geschrieben, wenn die Algerier Rassismus rufen, dann haben sie nicht Unrecht. Das spanische Blatt El Comercio veröffentlichte den Spielbericht in den Polizeimeldungen unter mutmaßlicher Betrugsfall. Jahre später behauptete der österreichische Spieler Walter Schachner, dem wohl keine Schuld trifft, dass es sehr wohl Absprachen gegeben habe. Er selbst hat davon aber nichts mitbekommen und das mag wohl stimmen, denn er war der Einzige, der überhaupt noch versucht hat, ein Tor zu schießen. Und Willi Schulz, der Ex-Nationalspieler der Deutsche, der spricht von einer stillen Übereinkunft von 22 sportlichen Ganoven.
1: Jetzt finden die Spiele zeitgleich statt. Hat also die Lex Gijón der FIFA alle Spiele vor Manipulationen sicherer gemacht?
2: Das schon, aber es gibt immer wieder, auch jetzt in den kommenden Tagen, diverse Konstellationen bei den letzten Gruppenspielen, bei denen den jeweiligen Kontrahenten ein Unentschieden ganz gelegen käme, sodass sich niemand darüber wundern würde, wenn diese Spiele dann auch tatsächlich unentschieden ausgehen.
0: Heute Abend um 22 Uhr trifft die deutsche Mannschaft bei der Fußball-Weltmeisterschaft auf Ecuador. Manipulationsgefahr besteht nicht. Deutschland ist bereits Gruppensieger.

0: Es ist 12.30 Uhr und hier bei uns in der Studiosauna wird's Zeit für die Lokalnachrichten und die kommen nun von Thjörben Radke.
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2: Das Projekt Museum Kunstschule eröffnet heute eine Ausstellung im Kulturzentrum PFL. 7 SchülerInnen der Schule Borchersweg haben zu den Themen Stadtgeschichte und Stadtraum künstlerische Werke erarbeitet. Dabei entstanden rund 100 Arbeiten, die bis Mitte August im PFL zu sehen sind. Für das kommende Schuljahr erwarten die städtischen Grundschulen fast 1.500 neue Schulkinder. Dabei ist die Zahl der Einschulungen gegenüber des Vorjahres leicht zurückgegangen, bleibt aber weiterhin auf hohem Niveau. Die meisten neuen SchülerInnen erhält mit 108, dabei die Grundschule Ofener Diek. Nur rund 8% der Wohnungen in Oldenburg eignen sich, um darin alt zu werden. Das geht aus Untersuchungen des Pestel-Instituts hervor. Das Institut hat Oldenburger Wohnungen auf ihre Alterstauglichkeit untersucht. Zu den Kriterien gehörten unter anderem Begehbarkeit mit Rollstuhl oder Rollator. Laut Pestel-Institut müssten besonders Altbauwohnungen altersgerecht saniert werden.
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0: Aktuell haben wir sonnige 23 Grad hier bei uns in Oldenburg. Am Nachmittag strahlt die Sonne auch weiterhin vom Himmel, das Ganze bei Höchsttemperaturen von 28 Grad. Die Nacht ist dann voraussichtlich klar und die Temperaturen sinken auf die 15 Grad ab. Und morgen am Freitag ist es dann wieder überwiegend sonnig. Am Abend kann es dann noch leicht bewölkt sein, allerdings ändert das nichts daran, dass es für das Wochenende eine amtliche Hitzewarnung gibt. Wir erreichen dann nämlich Temperaturen bis zu 35 Grad.
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0: Auf unseren Fernstraßen ist die A29 Anschlussstelle Oldenburg-Hafen zur Auffahrt in Richtung Osnabrück aktuell bis voraussichtlich Anfang Juli noch gesperrt. In unserem Stadtgebiet ist die Nadorster Straße halbseitig stadteinwärts gesperrt, Höhe der Hausnummer 6 bis 40. Die Alexanderstraße bleibt weiterhin halbseitig zwischen der Kreuzung Bürgerbuschweg und der Eisenbahnüberführung stadtauswärts gesperrt. Die Straßburger Straße ist zwischen dem Berliner Platz und der Donnerschwer Straße dicht. Wir haben abschnittsweise Sperrungen am Bahndamm. Die Straße Siebenberge ist im Einmündungsbereich Wilhelmshavener Heerstraße dicht und auch die Ludwigstraße bleibt voll gesperrt. Unsere Dauerbaustellen, die befinden sich in der Tirpitzstraße, Hausnummer 39 bis Kreuzung Tappenbeckstraße und in der Ziegelhofstraße, Auguststraße bis Würzburger Straße. Die Blitzer stehen nach wie vor in der Feldstraße und in der Böhmersteder Tredde. Achten Sie dort also heute ganz besonders auf Ihr Tempo und kommen Sie nun gut und vor allem sicher durch den Verkehr. Sie hören weiterhin Oldenburg 1 und wir starten jetzt in die letzte halbe Stunde unseres Vormittags mit Shaky Eyes von His Golden Messenger.

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1: In Oldenburg zeigt der Kinoladen heute den Film Rosa, eine unsichtbare Frau, über die Lebensgeschichte von Rosa Lazarus. Die in Oldenburg lebende Jüdin konnte die nationalsozialistische Verfolgung in einem Versteck in Groningen überleben. Der Film von Farshid Zahedi wird heute um 19.30 Uhr im Kinoladen gezeigt. Der sozialpsychiatrische Dienst lädt heute zu einem weiteren Psychoseseminar ein. Dieses richtet sich an Psychoseerfahrene, Angehörige und Mitarbeitende in psychiatrischen Institutionen. Das Thema der heutigen Sitzung ist Psychose und Sucht. Heute ab 18 Uhr können im Kulturzentrum PFL Erfahrungen ausgetauscht werden. Heute Abend tritt das deutsche Hip-Hop-Duo Audio 88 und Jessen mit seinem neuen Album Zeit zu sterben in Bremen auf. Die Musik ist einzigartig mit einer Mischung aus Pop, Hip-Hop und elektronischen Elementen. Das Duo spricht mit seinem Sound sowohl die Jugend als auch die anderen Altersgruppen an. Im Vordergrund stehen zudem die satirischen und zugleich tiefgründigen Lyrics. Konzertbeginn ist heute Abend um 19 Uhr im Modernes in Bremen. Und zur Einstimmung gibt's jetzt hier bei uns schon mal einen Song von Audio 88 und Jessin. Nun also Klingelton.

Es ist kurz vor eins und damit nähert sich der Vormittag bei Oldenburg 1 auch schon wieder seinem Ende. Nach den NDR-Nachrichten gibt's hier erstmal Musik und ab 15 Uhr geht es dann weiter mit unserer Sendung am Nachmittag. Und damit verabschiede ich mich auch schon. Mein Name ist Lea Piklaps und ich wünsche Ihnen noch einen schönen Tag.

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1: Um 13 Uhr mit Tarek Yusbaschi. Nach den beiden schweren Erdbeben in Venezuela ist weiter unklar, wie viele Menschen ums Leben gekommen oder verletzt worden sind. Die amtierende Präsidentin Rodriguez nannte zuletzt mindestens 164 Tote und mehr als 970 Verletzte. Helfer suchen unter den Trümmern nach Überlebenden. Aus Mexiko-Stadt Christian Haug.
2: Bisher gäbe es aus den besonders betroffenen Gebieten noch gar keine Opferzahlen, so die Regierung. Auf einer von der venezolanischen Opposition eingerichteten Website wurden mehr als 6.600 Menschen als vermisst gemeldet. Die Suche nach den Vermissten und die Hilfe für die Verletzten habe jetzt oberste Priorität, sagte Übergangspräsidentin Delcy Rodriguez. Die Regierung hat den Ausnahmezustand erklärt. Das Beben war mit 7,5 das stärkste in Venezuela seit mehr als 100 Jahren. Nach einer Modellrechnung der US-Erdbebenwarte könnte die Zahl der Toten auf mehr als 10.000 steigen. Inzwischen hat auch die Bundeswehr ihre Hilfe angeboten. Man könne bis zu 6 Transportflugzeuge vom Typ A400M bereitstellen, um Personal und Hilfsgüter, etwa des Technischen Hilfswerks und des Deutschen Roten Kreuzes, zu befördern, teilte das Verteidigungsministerium mit.
1: Die Regierungschefs und Chefinnen der Bundesländer treffen sich heute in Berlin. Sie beraten erst unter sich, später dann mit Bundeskanzler Merz. Im Mittelpunkt stehen die Bund-Länder-Finanzen und wie die Kommunen stärker entlastet werden können. Aus Berlin Jakob Mayer.
3: Der Vorsitzende der Ministerpräsidentenkonferenz, Gordon Schnieder aus Rheinland-Pfalz, ist zuversichtlich. Er sei fest davon überzeugt und guter Dinge, dass Länder und Bund zu Lösungen kommen, um den Kommunen finanziell beizustehen, sagte der CDU-Politiker zum Auftakt. Die Länder verlangen, dass der Bund für Gesetze, die er beschließt, die aber Städte, Landkreise und Gemeinden belasten, finanziell einsteht. Etwa bei Regelungen zum Unterhaltsvorschuss, zur Jugendhilfe und zur Eingliederungshilfe für Menschen mit Behinderung. Niedersachsens Regierungschef Olaf Lies von der SPD, der Co-Vorsitzende, fordert Klarheit, damit sich der Bund gut überlege, ob er Gesetze wirklich macht, die mit Zahlungen für die Kommunen verbunden sind. Auf dem Tisch liegt der Vorschlag, dass der Bund künftig bei Gesetzen, die er selbst auf den Weg bringt, 3/4 der Kosten übernimmt, die Länder 1/4. Aber das geht einigen Ministerpräsidentinnen und Präsidenten nicht weit genug.
1: Im Bundestag beraten die Abgeordneten heute über mögliche gesetzliche Änderungen beim Thema Organspende. Ziel ist es, die Zahl der Organspenden in Deutschland zu erhöhen. Aus Berlin Isabel Karas.
4: Eine Gruppe von Abgeordneten möchte die sogenannte Widerspruchsregelung einführen. Danach würde grundsätzlich jede volljährige, einwilligungsfähige Person automatisch als Organspenderin oder Organspender gelten, sofern sie nicht ausdrücklich widerspricht. Die zweite fraktionsübergreifende Gruppe will an der derzeit geltenden Entscheidungslösung festhalten. Demnach dürfen Organe nur dann entnommen werden, wenn die verstorbene Person zu Lebzeiten zugestimmt hat. Liegt keine Erklärung vor, müssen Angehörige den mutmaßlichen Willen der verstorbenen Person einschätzen. Die heutige Debatte dient zunächst dem Austausch. Eine Abstimmung über konkrete Gesetzesänderungen ist noch nicht vorgesehen.
1: Die anhaltende Hitze hat zu Rekordwerten in der Nacht geführt. Der Deutsche Wetterdienst meldet nach vorläufiger Auswertung für die vergangene Nacht eine der wärmsten seit Beginn der Messungen. In Bad Bergzabern in Rheinland-Pfalz fiel die Temperatur nicht unter 26,2 Grad. Das ist der gleiche Wert, der bisher der offiziell wärmsten Nacht zugeordnet wird. Das war im Juli 2019 ebenfalls in Rheinland-Pfalz der Berg Weinbiet. Heute Abend bestreitet die deutsche Fußballnationalmannschaft ihr letztes Vorrundenspiel. Schon vor der Partie gegen Ecuador steht der Gruppensieg fest. Silke Heine aus dem ARD-WM-Team zu der Frage, ob Bundestrainer Julian Nagelsmann das Spiel zum Experimentieren nutzen wird.
5: Zumindest was die Startelf anbelangt. Da verzichtet Nagelsmann auf große Rotationen, nimmt nur Wechsel vor, die auch nötig sind. Wie erwartet ersetzt ja Antonio Rüdiger den verletzten Nico Schlotterbeck, der aber auf jeden Fall mit im Stadion sein wird. Zudem darf David Raum erstmals von Beginn an ran. Er übernimmt für den angeschlagenen Außenverteidiger Nathaniel Braun. Dennis Undaff hingegen bleibt ein Joker. Mit Blick auf die anstehende K.O.-Runde soll sich das Team einspielen. Noch steht ja der Gegner der DFB-Elf im 16. Finale am Montag in Boston nicht fest. Da drei Gruppen ihre Vorrundenspiele aber bereits abgeschlossen haben, kommen jetzt zumindest nur noch 8 Teams als mögliche Gegner in Frage. Deutschland wird es ja auf jeden Fall mit einem Gruppendritten zu tun bekommen.
1: Das waren die Nachrichten.
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1: Um 15 Uhr mit Sönke Peters. Bei den schweren Erdbeben in Venezuela sind nach jüngsten offiziellen Angaben mindestens 164 Menschen gestorben und fast 1000 verletzt worden. Unterdessen läuft die internationale Hilfe an. Auch die Bundesregierung stellte Unterstützung in Aussicht, etwa von der Bundeswehr. Aus Berlin Dietrich Karl Meurer.
2: Bis zu 6 Transportflugzeuge sollen Helfer und Material in das Krisengebiet bringen. Bundesverteidigungsminister Boris Pistorius von der SPD erklärt, die Maschinen vom Typ A400M könnten kurzfristig starten, sobald Venezuela Hilfe anfordert. Sie können Einsatzkräfte und Ausrüstung von Hilfsorganisationen transportieren und auch Flüge im Land ermöglichen. Bei Bedarf rüstet die Luftwaffe die Maschinen für medizinische Evakuierungen um. Der Minister beschreibt die Lage als erschütternd und geht von sehr vielen Toten aus. Er dankt den Soldatinnen und Soldaten, die sich vorbereiten, und betont die Verlässlichkeit der Truppe. Das Auswärtige Amt rät wegen der Erdbeben von Reisen in große Teile des Landes ab. Es verweist auf schwere Schäden und mögliche Nachbeben.
1: Die EU-Mitgliedstaaten haben abschließend grünes Licht für das Handelsabkommen mit den Vereinigten Staaten gegeben. Es war im vergangenen Jahr ausgehandelt worden. Der Rat der EU-Länder erklärte, der Abschluss des Gesetzgebungsverfahrens bestätige das Bekenntnis der Europäischen Union zu einer stabilen, berechenbaren und für beide Seiten vorteilhaften transatlantischen Handelsbeziehung. Das Abkommen kann somit vor Ablauf der von US-Präsident Trump gesetzten Frist am 4. Juli in Kraft treten. Bundesbauministerin Huberts will beim Wohngeld im kommenden Jahr offenbar weniger einsparen als bislang geplant. Der Tagesspiegel berichtet unter Berufung auf den Gesetzentwurf des Ministeriums, Huberts wolle 738 Millionen Euro weniger für Wohngeld ausgeben. Sie selber hatte kürzlich noch von 1 Milliarde Euro gesprochen. Die Länder würden den Betrag laut Bericht um dieselbe Summe kürzen. Die Einsparungen beim Wohngeld werden laut Huberts alle bisherigen Empfänger betreffen. Laut Tagesspiegel will die Ministerin die Heizkostenpauschale halbieren. Die geplante Erhöhung ab Januar 2027 soll ausfallen. Außerdem wolle sie die Berechnungsformel verändern. Dem Bericht zufolge würde so in den betroffenen Haushalten ein größerer Teil des Einkommens angerechnet. In weiten Teilen Deutschlands ist es heiß. In Norddeutschland ist vor allem der Süden von Niedersachsen betroffen. Dort soll das Thermometer heute auf bis zu 35 und morgen auf bis zu 38 Grad steigen. Darunter leidet auch die Infrastruktur. So mussten in Ankommen im Kreis Osnabrück bereits Straßen gesperrt werden, weil der Asphalt aufgeweicht ist. Christine Hefemeyer in Hannover zu der Frage, ob solch ein Szenario wie in Ankommen auch an anderen Orten in Niedersachsen droht.
3: Nils Horschig vom ADAC in Niedersachsen sagt, dass sich stark genutzte Fahrbahnen maximal etwas verformen können, wenn wirklich viel Bitumen verbaut wurde. Viel größer ist dem ADAC zufolge die Gefahr, dass auf Autobahnen alte Betonplatten in der Mitte durchbrechen und sich aufstellen. Blow-ups nennt sich das. Solche alten Platten sind in Niedersachsen laut Autobahn GmbH noch auf Autobahnen im Oldenburger Bereich und zwischen dem Dreieck Salzgitter und der Hildesheimer Börde verbaut. Auch der Flughafen Hannover stellt sich auf die Hitze ein. Hier wird das Rollfeld vorsorglich beregnet.
1: Der Friedenspreis des deutschen Buchhandels geht in diesem Jahr an den französisch-britischen Juristen und Schriftsteller Philippe Sands. Das hat der Börsenverein des deutschen Buchhandels bekannt gegeben. Die Auszeichnung ist mit 25.000 Euro dotiert. Aus Frankfurt am Main, Christoph Schäffer.
4: Sands wurde 1960 in London geboren, ist Professor für internationales Recht und arbeitet auch am Internationalen Gerichtshof in Den Haag. Als Jurist engagierte er sich unter anderem im Konflikt zwischen Georgien und Russland oder im Streit um die israelische Besetzung des Westjordanlands. Gleichzeitig schrieb Sands Sachbücher zwischen Erzählung und Reportage, unter anderem zur Verfolgung von Juden in Lemberg oder zur Geschichte eines SS-Offiziers. Als Nachkomme von Holocaust-Überlebenden zeige Philip Sands an der eigenen Familiengeschichte, welche Erfahrungen hinter den juristischen Begriffen des Genozids und der Verbrechen gegen die Menschlichkeit stünden, so der Stiftungsrat zur Begründung. Sands sei weit mehr als ein Chronist völkerrechtlicher Missstände und Verbrechen, ein engagierter Autor und Humanist, der trotz wachsender Widerstände unermüdlich für Menschenrechte eintrete.
1: Das waren die Nachrichten.
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7: Heute bleibt es bis zum Abend hin sonnig hier bei uns in Oldenburg. Das Ganze bei Höchstwerten von 26 Grad. Und auch in der Nacht bleibt es dann klar und die Temperatur fallen hier um die 15 Grad. Morgen ist es dann ebenfalls überwiegend sonnig, am Abend ist es dann zwar leicht bewölkt, das ändert jedoch nichts daran, dass es für das Wochenende eine amtliche Hitzewarnung gibt, denn wir erreichen nämlich Temperaturen von bis zu 35 Grad.
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7: Vorsicht auf den Fernstraßen, die A29 Anschlussstelle Oldenburg-Hafen zur Auffahrt in Richtung Osnabrück ist aktuell weiter bis voraussichtlich Anfang Juli gesperrt. Und dann schauen wir in unser Oldenburger Stadtgebiet. Die Nadersdorfstraße ist halbseitig stadteinwärts in Höhe der Hausnummer 6 bis 40 gesperrt. Die Alexanderstraße bleibt weiterhin halbseitig zwischen der Kreuzung Bürgerbuschweg und der Eisenbahnüberführung stadtauswärts gesperrt. Die Straßburger Straße ist zwischen dem Berliner Platz und der Donnerschwerstraße gesperrt. Es gibt abschnittsweise Sperrungen am Bahndamm. Beim Einmündungsbereich bei Siebenbergen gibt es auch eine Sperrung und ebenfalls ist die Ludwigstraße voll gesperrt. Zudem haben wir noch ein paar Dauerbaustellen hier bei uns. Diese befinden sich einmal in der Tirpitzstraße und in der Ziegelhofstraße. Kommen Sie weiterhin gut und vor allem sicher durch den Verkehr zusammen mit Ihrem Lokalsender Oldenburg 1. Sie hören jetzt die Sendung am Nachmittag. Für Sie im Studio ist Rawa Salhi. Und wir fangen nun auch an mit Don't Look Back von den Fine Young Cannibals.

0: Das Forum St. Peter, das feiert heute das Leben und die Vielfalt, die das Leben so besonders macht. Benedikt Feldhaus vom Forum St. Peter hat Nico Seekorn ein bisschen was über die Veranstaltung am heutigen Abend erzählt.
1: Wollen wir noch einen Blick werfen auf die letzte Veranstaltung, die natürlich auch gerade perfekt reinpasst wegen des Pride Months. Und zwar in dem Fall unter dem Motto, so schmeckt Vielfalt, her mit dem bunten Leben. Wie wird bei euch denn da der Abend ablaufen?
2: Ja, da sind wir wieder bei einem unserer wunderbaren Weintastings. Vielleicht aufmerksame Zuhörerinnen und Zuhörer denken sich jetzt, ach ja, der Typ erzählt ja ständig von so einem Weintasting. Es ist wieder soweit. Wir haben wieder eins im Gepäck. Und diesmal haben wir uns das Thema Vielfalt ausgesucht. Ganz genau passend zum Pride Month. Und wir haben uns überlegt, dass wir eben dann in diesem Monat uns das Thema Vielfalt angucken. Und das machen wir mit Musik, mit Liedern, die irgendwie dazu passen. Und natürlich auch mit einer Aromenvielfalt, die wir an dem Abend schmecken können bei unserem Weintasting, das wir dann in 5 oder 6 Blöcken präsentieren. Dazu gibt es ein paar coole Texte, die das Thema eben auch abbilden. Und das wird dann, glaube ich, ein total leckerer, vielfältiger, bunter und ich glaube auch durchaus eskalativer Abend. Es wird sehr unterhaltsam, ich glaube sehr lustig. Und wir werden an dem Abend es vielleicht schaffen, dass wir einfach mal drauf gucken, was am Leben alles geil ist. Weil das ist immer noch eine ganze Menge, auch wenn die Welt echt verrückt ist. Aber wenn wir uns das Leben angucken, in seiner Vielfalt, in diesem Buntsein, das es hat, dann ist es ja irgendwie auch immer noch geil und das wollen wir feiern und dazu laden wir ein.
0: Eingeladen wird heute Abend um 19.30 Uhr ins Forum St. Peter. Alle weiteren Informationen sowie die kommenden Veranstaltungen, die gibt es auch noch einmal unter www.forum-st-peter.de nachzulesen.

0: Es ist nun wieder halb und somit wieder höchste Zeit für unsere Oldenburg 1 Lokalnachrichten. Die hat nun Thjoppen Radke für Sie.
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2: Das Projekt Museum Kunstschule eröffnet heute eine Ausstellung im Kulturzentrum PFL. 7 SchülerInnen der Schule Borchersweg haben zu den Themen Stadtgeschichte und Stadtraum künstlerische Werke erarbeitet. Dabei entstanden rund 100 Arbeiten, die bis Mitte August im PFL zu sehen sind. Ab Montag ist die Bremer Heerstraße zwischen Gasweg und Bahnhofsallee stadtauswärts nur halbseitig befahrbar. Grund dafür sind Sanierungsarbeiten am Knotenpunkt Bremer Heerstraße und Bahnhofsallee. Ab dem 13. Juli ist dieser Abschnitt dann vollkommen gesperrt. Nur rund 8% der Wohnungen in Oldenburg eignen sich, um darin alt zu werden. Das geht aus Untersuchungen des Pestel-Instituts hervor. Das Institut hat Oldenburger Wohnungen auf ihre Alterstauglichkeit untersucht. Zu den Kriterien gehörten unter anderem Begehbarkeit mit Rollstuhl oder Rollator. Laut Pestel-Institut müssten besonders Altbauwohnungen altersgerecht saniert werden.
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0: Bleibt heute bis zum Abend sonnig hier bei uns in Oldenburg, das Ganze bei Höchstwerten von 28 Grad. Und auch die Nacht bleibt dann klar und die Temperaturen fallen hier um die 15 Grad. Morgen ist es dann ebenfalls überwiegend sonnig, am Abend ist es dann jedoch leicht bewölkt, jedoch ändert es nichts daran, dass es für das Wochenende eine amtliche Hitzewarnung gibt, denn wir erreichen nämlich Höchstwerte von bis zu 35 Grad.
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0: Vorsicht auf den Fernstraßen, die A29 Anschlussstelle Oldenburg-Hafen zur Auffahrt in Richtung Osnabrück ist aktuell weiter bis voraussichtlich Anfang Juli gesperrt. Und dann schauen wir in unser Oldenburger Stadtgebiet. Die Nahdostorstraße ist halbseitig stadteinwärts gesperrt in Höhe der Hausnummer 6 bis 40. Die Alexanderstraße bleibt weiterhin halbseitig zwischen der Kreuzung Bürgerburschweg und der Eisenbahnüberführungsstadt auswärts gesperrt. Die Straßburger Straße ist zwischen dem Berliner Platz und der Donnerschwerstraße gesperrt. Es gibt abschnittsweise Sperrungen am Bahndamm, der Einmündungsbereich bei Siebenberge ist ebenfalls gesperrt und auch die Ludwigstraße bleibt voll gesperrt. Und zudem haben wir noch ein paar Dauerbaustellen hier bei uns. Diese befinden sich einmal in der Tirpitzstraße und in der Ziegelhofstraße. Kommen Sie weiterhin gut und vor allem sicher durch den Verkehr zusammen mit Ihrem Lokalsender Oldenburg 1.

Wir kommen nun zum Album der Woche und zwar von Get Well Soon mit Minus the Magic. Minus the Magic ist das siebte Studioalbum von Get Well Soon, der Band des Mannheimer Sängers und Musikers Konstantin Gropper. Er gründete die Gruppe Mitte der Nullerjahre und hat neben den Studioalben auch eine Liveplatte und diverse EPs veröffentlicht, sowie Soundtracks und Fernsehserien und Spielfilme komponiert. Mit Get Well Soon spielt Gropper melancholisch düstere bis mitreißend hymnische Popmusik, die von Indie-Rock, Filmmusik, Hörspielen und klassischer Musik inspiriert ist. In diesem Jahr feiert Gropper das 20-jährige Jubiläum von Get Well Soon und blickt deshalb sowohl auf sein Leben als auch auf seine Karriere als Musiker zurück. Es sei Musik für Menschen mittleren Alters so, so sagt er selbst, also für alle, die wie er in den 90er Jahren mit Grunge und Indie-Rock aufgewachsen sind. Diesen Teen Spirit sollen die mit der kompletten Band live im Studio aufgenommenen neuen Songs vermitteln. Neben der musikalischen Welt von Nirvana, Buffalo Tom oder Pavement greift Gropper auch auf eigene Songs von früher zurück. Gleich 5 der 11 Lieder stammen von der 2014 erschienenen EP The Lufthansa Haste, mit deren Produktion der Sänger nie ganz glücklich war. Jetzt wurden sie neu arrangiert und musikalisch etwas ausgefeilter noch einmal aufgenommen. Dabei soll es nicht bleiben, denn für dieses Jahr hat Gropper noch ein zweites neues Album von Get Well Soon angekündigt, welches dann im Herbst erscheinen soll. Und dann hören wir auch mal rein in einen Song aus dem Album. Hier ist Get Well Soon.

Weniger Magie hat Konstantin Grupper seiner Band Get Well Soon selbstironisch verordnet. Soll heißen, weniger Orchesterelemente und weniger Produktionseffekte, dafür mehr ungestümes Live-Feeling durch die mit kompletter Band im Studio eingespielten neuen und alten Songs. So ganz kann er sich selbst dabei dennoch nicht entkommen und deshalb finden wir auf dem Album die typische Mischung aus lakonischen Texten, augenzwinkernden Songtiteln und Musik zwischen elegischem Dreampop und ausufernd melodischem Indie-Rock wieder. Minus the Magic von Get Well Soon ist am 22. Mai erschienen und jeden Tag hören Sie einen anderen Song aus dem Album. Also, reinhören lohnt sich definitiv.

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1: Heute Abend tritt das deutsche Hip-Hop-Duo Audio 88 und Yassin mit ihrem neuen Album Zeit zu sterben in Bremen auf. Ihre Musik ist einzigartig mit einer Mischung aus Pop, Hip-Hop und elektronischen Elementen. Das Duo spricht mit ihrem Sound sowohl die Jugend als auch alle anderen Altersgruppen an. Im Vordergrund stehen zudem ihre satirischen und zugleich auch tiefgründigen Lyrics. Das Konzert startet heute Abend um 19 Uhr im Modernes in Bremen. Und hier in Oldenburg, da zeigt der Kinoladen heute den Film Rosa, eine unsichtbare Frau über die Lebensgeschichte von Rosa Lazarus. Die in Oldenburg lebende Jüdin konnte die nationalsozialistische Verfolgung in einem Versteck in Groningen überleben. Der Film von Farshid Saidi wird heute Abend um 19.30 Uhr im Kinoladen gezeigt. Und zu guter Letzt der sozialpsychiatrische Dienst, der lädt heute zu einem weiteren Psychose-Seminar ein. Es richtet sich an Psychose-erfahrene, Angehörige und Mitarbeitende in psychiatrischen Institutionen. Das Thema der heutigen Sitzung ist Psychose und Sucht. Ab 18 Uhr können im Kulturzentrum PFL Erfahrungen ausgetauscht werden.

0: Um 16 Uhr mit Sönke Peters. Nach den zwei schweren Erdbeben in Venezuela hat sich die Zahl der Toten auf 164 erhöht. Außerdem gäbe es etwa 1000 Verletzte, teilte Interimspräsidentin Rodriguez mit. Aus Mexiko-Stadt Jenny Barke.
1: Am schwersten betroffen ist der Bundesstaat La Guajira an der Karibikküste im Norden des Landes. Dort liegen auch der wichtigste Seehafen, die Hauptstadt Caracas und der internationale Flughafen. Bis auf Weiteres sind alle Flüge

0: gestrichen. Der Flughafen selbst ist schwer beschädigt. Allein in der Region sind am Mittwochabend Ortszeit Dutzende Gebäude eingestürzt, darunter mehrere Hochhäuser. Zahlreiche Menschen wurden verschüttet. Die Rettungskräfte sind weiterhin mit der Bergung beschäftigt. Noch immer ist in einigen Regionen der Strom ausgefallen. Über die Nacht gruben viele Menschen im Dunkeln in den Schuttmassen. Die USA, die EU und andere Länder haben Hilfen angeboten und Rettungsteams entsendet. Es gilt der Notstand. Schulen und Betriebe bleiben geschlossen. Rodriguez sprach von einer Tragödie und einem Erdbeben noch nie dagewesenen Ausmaßes in dem südamerikanischen Land.
1: Die Bundesländer haben sich im Vorfeld eines Treffens mit Bundeskanzler Merz auf eine gemeinsame Linie verständigt. Dabei geht es um Entlastungen für Länder und Kommunen. Die Länder wollen, dass der Bund künftig 80% der Kosten übernimmt, die sonst ihnen und den Kommunen durch Entscheidungen auf Bundesebene entstehen. Das solle für Kosten ab 125 Millionen Euro greifen, so Rheinland-Pfalz-Ministerpräsident Schnieder von der CDU. Er hoffe jetzt, dass man sich hier auch mit dem Kanzler verständigt. Niedersachsens Regierungschef Lies von der SPD nannte die Einigung der Länder einen Durchbruch. Die Runde der Ministerpräsidenten berät nun darüber in den kommenden Stunden mit Merz im Kanzleramt. Die Europäische Union hat mit der Auszahlung ihres Milliardendarlehens an die Ukraine begonnen. Die erste Tranche habe ein Volumen von gut 3 Milliarden Euro, sagte EU-Kommissionspräsidentin von der Leyen auf einer Wiederaufbaukonferenz in Danzig. In den kommenden Tagen werde man weitere 6 Milliarden Euro auszahlen. Das Darlehen in Höhe von insgesamt 90 Milliarden Euro soll der Ukraine dabei helfen, ihr Militär zu stärken und Haushaltslöcher zu stopfen. Wegen der außergewöhnlichen Hitze werden nach und nach weitere Veranstaltungen in Norddeutschland abgesagt, um die Gesundheit der Menschen zu schützen. Das betrifft jetzt auch die Jugendsportspiele in Neubrandenburg. Sie sollen laut Veranstaltern nachgeholt werden. Außerdem fallen am Mecklenburgischen Staatstheater 4 Vorstellungen in Schwerin aus. Schon vorher war bekannt, dass der Hamburger Halbmarathon, der Chancenbummel in Hannover und der Tag der offenen Tür in der neuen Cuxlandhalle in Cuxhaven verschoben werden. Weitere Informationen zur Hitzewelle im Norden finden Sie auf ndr.de. In Schleswig-Holstein gelten ab Juli neue Regeln für Katzenhalter. Die Landesregierung will damit verhindern, dass sich freilebende Katzen unkontrolliert vermehren und dass es weniger notleidende Straßenkatzen gibt. Aus Kiel, Stefan Böhnke.
2: Wer seine Katze in Schleswig-Holstein frei draußen laufen lässt, muss sie künftig kastrieren, kennzeichnen und registrieren lassen. Für bereits gehaltene Freigängerkatzen gilt eine Übergangsfrist von 6 Monaten. Katzen, die die Wohnung oder das Haus nicht verlassen, sind von den Regeln nicht betroffen. Ziel sei es, die Zahl freilebender Katzen zu begrenzen. Wenn aufgegriffene Katzen nicht registriert sind, dürfen Behörden Kastration, Kennzeichnung und Registrierung veranlassen. Die Kosten müssen die Halter tragen. Bestehende Kastrationsaktionen für herrenlose Katzen sollen weiterhin unterstützt werden.
1: Bei der Fußball-Weltmeisterschaft steht die deutsche Nationalmannschaft vor ihrem 3. Gruppenspiel. Anstoß gegen Ecuador ist heute Abend um 22 Uhr deutscher Zeit in New Jersey, direkt vor den Toren von New York. Zur Stunde bereitet sich das Team noch vor. Aus dem ARD-WM-Team Moritz Knorr.
3: Um 20 Uhr deutscher Zeit setzen sich Spieler und Betreuer in den Bus und machen sich auf den Weg ins Stadion nach New Jersey. Und dort wird es heute Abend auch zu einer Premiere kommen. Erstmals bei dieser Weltmeisterschaft läuft das DFB-Team im dunkelblauen Auswärtstrikot auf. Deutschland steht bereits als Gruppensieger fest. Ecuador hingegen hat nur mit einem Sieg noch Chancen auf das Weiterkommen. In der Nacht fallen dann auch noch die Entscheidungen in den Gruppen D und F.
1: Das waren die Nachrichten.
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6: Das Wetter im Nordwesten.
7: Heute bleibt es bis zum Abend hin sonnig hier bei uns in Oldenburg, das Ganze bei Höchstwerten von 28 Grad. Und auch in der Nacht bleibt es klar und die Temperaturen fallen hier um die 15 Grad. Und auch morgen ist es ebenfalls überwiegend sonnig, am Abend ist es dann jedoch leicht bewölkt. Das ändert allerdings nicht daran, dass es für das Wochenende eine amtliche Hitzewarnung gibt, denn wir erreichen nämlich Temperaturen von bis zu 35 Grad.
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7: Vorsicht auf den Fernstraßen. Die A29 an zur Stelle Oldenburghafen zur Auffahrt in Richtung Osnabrück ist aktuell weiter bis voraussichtlich Anfang Juli gesperrt. Und dann schauen wir in unser Oldenburger Stadtgebiet. Die Nardosterstraße ist in Höhe der Hausnummer 6 bis 40 halbseitig stadteinwärts gesperrt. Die Alexanderstraße bleibt weiterhin halbseitig zwischen der Kreuzung Bürgerbuschweg und der Eisenbahnüberführung stadtauswärts gesperrt. Die Straßenburger Straße ist zwischen dem Berliner Platz und der Donnerschwer Straße gesperrt. Es gibt abschnittsweise Sperrungen am Bahndamm. Der Einbindungsbereich bei Siebenberge ist auch gesperrt und die Ludwigstraße bleibt voll gesperrt. Zudem haben wir noch ein paar Dauerboscheln hier bei uns. Diese befinden sich einmal in der Tirbitzstraße und in der Ziegelhofstraße. Kommen Sie weiterhin gut und vor allem sicher durch den Verkehr zusammen mit Ihrem Lokalsender Oldenburg 1. Sie hören jetzt die zweite Stunde der Sendung am Nachmittag. Für Sie weiterhin im Studio ist Rava Salhi. Und wir leiten die zweite Stunde nun ein mit Beautiful Day von U2.

Unser heutiger Song des Tages kommt von der österreichischen Indie-Pop-Gruppe Nihils und heißt Lavender. Nihils übersetzen auf ihrer neuen Single Innere Unruhe nicht in Stillstand, sondern in Bewegung. Ein UK-Garage-inspirierter Beat und eine drückende Bassline treiben den Track nach vorne, als würde sich der Konflikt selbst auf den Dancefloor verlagern. Und dann hören wir auch schon mal hier rein. Hier ist Nihils mit Lavender.

Das war Nihils mit ihrer Single Lavender. Mit der Single liefern uns Nihils einen ersten Vorgeschmack auf das kommende Album Versions, was am 28. August erscheint.

0: Es ist nun wieder halb und somit wieder höchste Zeit für unsere Oldenburg 1 Lokalnachrichten. Die hat nun Thjoppen Radke für Sie.
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2: Das Projekt Museum Kunstschule eröffnet heute eine Ausstellung im Kulturzentrum PFL. 7 SchülerInnen der Schule Borchersweg haben zu den Themen Stadtgeschichte und Stadtraum künstlerische Werke erarbeitet. Dabei entstanden rund 100 Arbeiten, die bis Mitte August im PFL zu sehen sind. Ab Montag ist die Bremer Heerstraße zwischen Gasweg und Bahnhofsallee stadtauswärts nur halbseitig befahrbar. Grund dafür sind Sanierungsarbeiten am Knotenpunkt Bremer Heerstraße und Bahnhofsallee. Ab dem 13. Juli ist dieser Abschnitt dann vollkommen gesperrt. Nur rund 8% der Wohnungen in Oldenburg eignen sich, um darin alt zu werden. Das geht aus Untersuchungen des Pestel-Instituts hervor. Das Institut hat Oldenburger Wohnungen auf ihre Alterstauglichkeit untersucht. Zu den Kriterien gehörten unter anderem Begehbarkeit mit Rollstuhl oder Rollator. Laut Pestel-Institut müssten besonders Altbauwohnungen altersgerecht saniert werden.
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0: Bleibt heute bis zum Abend sonnig hier bei uns in Oldenburg, das Ganze bei Höchstwerten von 28 Grad. Und auch die Nacht bleibt dann klar und die Temperaturen fallen hier um die 15 Grad. Morgen ist es dann ebenfalls überwiegend sonnig, am Abend ist es dann jedoch leicht bewölkt, jedoch ändert es nichts daran, dass es für das Wochenende eine amtliche Hitzewanne gibt, denn wir erreichen nämlich Höchstwerte von bis zu 35 Grad.
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0: Vorsicht auf den Fernstraßen, die A29 an zur Stelle Oldenburghafen zur Auffahrt in Richtung Osnabrück ist aktuell weiter bis voraussichtlich Anfang Juli gesperrt. Und dann schauen wir in unser Oldenburger Stadtgebiet. Die Nadersdorfstraße ist halbseitig stadteinwärts gesperrt in Höhe der Hausnummer 6 bis 40. Die Alexanderstraße bleibt weiterhin halbseitig zwischen der Kreuzung Bürgerburschweg und der Eisenbahnüberführung stadtauswärts gesperrt. Die Straßburger Straße ist zwischen dem Berliner Platz und der Donnerschwerstraße gesperrt. Es gibt abschnittsweise Sperrungen am Bahndamm, der Einmündungsbereich bei Siebenberge ist ebenfalls gesperrt und auch die Ludwigstraße bleibt voll gesperrt. Und zudem haben wir noch ein paar Dauerbaustellen hier bei uns. Diese befinden sich einmal in der Tirpitzstraße und in der Ziegelhofstraße. Kommen Sie weiterhin gut und vor allem sicher durch den Verkehr zusammen mit Ihrem Lokalsender Oldenburg 1.

0: Einfach heiraten. Ist das überhaupt möglich? Eine Hochzeit ist ja für viele Menschen ein großes und aufwendiges Event, dass Heiraten auch tatsächlich anders gelebt werden kann. Das wollen Popkantorin Sarina Lahl und Innovationspastorin Jenny Batram-Arrenhövel morgen im Gleispark in Oldenburg beweisen. Oliver Schäfer hat sich einmal mit ihnen unterhalten.
1: Wir wollen uns heute ein bisschen unterhalten über Projekte, die in Oldenburg stattfinden und die von meinen beiden Gästen hier mit initiiert wurden bei uns im Studio. Sind zum einen die Popkantorin der Oldenburgischen Landeskirche, Sarina Lahl, und die Innovationspastorin, Jenny Batram-Arrenhövel. Sarina, du warst ja schon öfter mal bei uns zu Gast. Jenny ist das erste Mal hier. Ich freue mich, dass ihr beide die Zeit gefunden habt, hier zwei aktuelle Projekte vorzustellen. Hallo erstmal, moin.
2: Ja, hi. Hallo, hi. Schön, wieder hier zu sein.
1: Das erste Ding, da habe ich gedacht, hä, sowas gibt's, auch interessant. Das müsst ihr uns ein bisschen erklären. Vielleicht kannst du, Jenny, mal eine kleine Einführung dazu geben. Das heißt nämlich einfach heiraten. Also wenn ich mir irgendwas nicht einfach vorstelle, dann ist es eigentlich das Heiraten. Das ist ja für viele Leute dann doch eine Sache, die etwas mehr Aufwand erfordert und wo ziemlich viel dranhängt. Was ist denn einfach heiraten und was hat der Gleispark damit zu tun?
2: Einfach heiraten ist quasi unsere Alternative für all das, was so im Kopf rumschwirrt zum Thema Hochzeit. Nämlich, man muss Jahre vorher anfangen zu planen und das kostet wahnsinnig viel Geld und es müssen unglaublich viele Leute dabei sein. Und es ist das Event, das groß geplant werden muss. Das passt gar nicht zu allen Leuten, die wirklich heiraten möchten. Und deshalb haben wir überlegt, wir machen mal einen Gegenentwurf. Bei uns kann man spontan vorbeikommen. Wir bereiten alles vor und man darf sich einfach auf den Moment einlassen und es wird bei uns getraut. Nicht standesamtlich, das sage ich gleich dazu.
1: Ich wollte gerade sagen, welche Verbindlichkeit und welche Notwendigkeit ergibt sich denn daraus, auch rechtlich gesprochen?
2: Gar keine. Das ist tatsächlich ein symbolisches Ritual, was wir anbieten. Aber das ist die Erfahrung, die wir gemacht haben. Den meisten Paaren geht es tatsächlich darum, dass sie sich tief in die Augen schauen und sich gegenseitig nochmal bestätigen, was sie einander bedeuten und sich ein Versprechen geben. Und dieses Versprechen, das ermöglichen wir.
1: Also das ist zumindest die Möglichkeit, schon mal so, sagen wir mal, ein bisschen auszuprobieren für den Ernstfall, der vielleicht später an anderer Stelle eintritt. Also es soll durchaus ernst an die Sache rangegangen werden, aber es hat auch einen Charakter, gemeinsam etwas zu erleben, gemeinsam zu feiern. Musik spielt ja auch eine Rolle. Sarina, da kommst du ja ins Spiel als Popkantorin. Auch da würde ich sagen, ja, heiraten, denkt man erstmal Hochzeitsmarsch oder ähnliche Geschichten. Manche Paare haben ja auch ein modernes Hochzeitslied. Also auch das soll ja vermutlich nicht so altbacken abgehen. Was ist denn deine Funktion und was für Musik wird es denn dazu geben?
3: Jawohl, also erstmal gehe ich nicht davon aus, dass es im Gleispark eine Orgel gibt. Last time I checked. Also es wird keine Orgelmusik geben, sondern tatsächlich einfach stimmungsvolle, romantische Musik, die dann hoffentlich auch in dem Moment passt zu den Leuten. Das heißt, es gibt auch eine Vorauswahl und die Leute können sich dann ihren Song auswählen aus einer Liste. Und das ist wirklich besonders. Ich habe ja neben meinem Popkantorinnenjob auch durchaus als Hochzeitssängerin schon einiges an Erfahrung. Und das ist immer das Besondere, wenn man dann Lieder den Leuten so richtig zusingen kann, in dem Moment, in dem sie sich Ja sagen gegenseitig. Da freue ich mich richtig drauf. Das wird sicher total schön.
1: Was ist denn da so deine Erfahrung als Sängerin auf Hochzeiten, wenn die Leute mit eigenen Songs kommen? Ist das denn teilweise bei jüngeren Leuten dann auch so Sachen aus dem Bereich Pop, die du selber vielleicht gar nicht so gut kennst? Oder kommen da immer noch so klassische Rock- und Pop-Geschichten oder klassische vielleicht auch Soul- oder sogar Jazz-Songs? Yeah. Was sind denn so die Highlights oder die Evergreens bei Hochzeiten so aus deiner Erfahrung?
3: Ich würde sagen, sowohl als auch. Ich glaube, den größten Anteil hat Deutschpop. Also es gibt da natürlich Klassiker auch, ne, Silbermond und Co. und Herbert Grönemeyer und so, die immer wieder gerne genommen werden. Aber es gibt da auch eine kleine Nische mit Hochzeitssongs, die man so nicht unbedingt im Radio hört, aber die Leute sofort entdecken, sobald sie sich ums Thema Hochzeit Gedanken machen. Und da ist ganz viel immer mit dabei eigentlich.
1: Ich hatte ja schon gesagt, das Thema Heiraten ist für viele ja eine sehr ernste Angelegenheit, ist ja auch vieles mit verbunden. Jenny, wenn ihr das jetzt sozusagen auf einem ganz anderen Level organisiert, Stichwort Innovationspastorin, was ist denn für euch so der Hintergedanke oder was war die Motivation, so nochmal einen ganz anderen Blick auf das Thema Heiraten auch zu geben oder anzubieten in diesem Fall?
2: Tatsächlich ist es so die Lebenserfahrung, also zu sehen im eigenen Bekanntenkreis, dass Menschen entweder nicht die finanziellen Möglichkeiten Schwierigkeiten haben oder in einer Lebensphase stecken, in denen so eine große Hochzeit gar nicht zu ihnen passt, weil sie vielleicht in einer Patchwork-Situation sind, weil sie irgendwie in einer Beziehung sind, die für andere Außenstehende nicht passend ist oder wo die Familie nicht dabei sein will, eine queere Beziehung. Da gibt es alle möglichen Varianten, sodass so eine Riesenfeier gar nicht passt. Oder es sind Menschen, die sagen, es sind nur wir beide und für uns ist dieser Moment gedacht und denen wollen wir die Möglichkeit geben, so ein romantisches Erlebnis zu haben und das zu begleiten mit einem Segen. Genau.
1: Also es geht nicht darum, das sozusagen als Spaßveranstaltung zu machen, sondern für die Paare, die sich dafür entscheiden und dort mitmachen wollen, ist das durchaus ein ernsthafter, emotionaler Event, der auch dann trotz aller Niedrigschwelligkeit und einem Spaß auch eine gewisse Ernsthaftigkeit auch noch haben soll.
2: Unbedingt. Also wir machen das jetzt im dritten Jahr. Die beiden Jahre davor haben wir es ganz klassisch in der Kirche gemacht und dieses Mal gehen wir eben in den Gleispark, um nochmal das anders zu öffnen. Und in den letzten Jahren hatten wir Paare dabei, die wirklich im großen Brautkleid kamen, mit Riesenfamilie und Freunden dabei, aber eben auch Paare, die nur den Hund dabei hatten, der eine Fliege trug und die Ringe gebracht hat. Aber die Ernsthaftigkeit, die war bei allen gleich. Also alle waren berührt von der Zeremonie und haben uns ganz bewegt ihre persönliche Geschichte erzählt, was ihre Liebe ausmacht, was sie am anderen schätzen und warum sie sich dieses Versprechen geben wollen. Und das war sehr verbindlich und es war immer total berührend. Also wir als Pastorenteam sind völlig beglückt am Ende dieses Tages aus der Kirche marschiert und wussten gar nicht, wohin mit all der Liebe und Freude. Es war total schön.
0: Popkantorin Sarina Lahl und Innovationspastorin Jenny Batram-Arenhövel über ihr Projekt Einfach heiraten. Das Ganze gibt es morgen von 17 bis 21 Uhr im Gleispark. Am 12.09. gibt es ein weiteres Projekt der beiden namens Taufe to go in der Lambertikirche. Darüber berichten wir dann im September.

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1: Heute Abend tritt das deutsche Hip-Hop-Duo Audio 88 und Yassin mit ihrem neuen Album Zeit zu sterben in Bremen auf. Ihre Musik ist einzigartig mit einer Mischung aus Pop, Hip-Hop und elektronischen Elementen. Das Duo spricht mit ihrem Sound sowohl die Jugend als auch alle anderen Altersgruppen an. Im Vordergrund stehen zudem ihre satirischen und zugleich auch tiefgründigen Lyrics. Das Konzert startet heute Abend um 19 Uhr im Modernis in Bremen. Und hier in Oldenburg, da zeigt der Kinoladen heute den Film Rosa, eine unsichtbare Frau über die Lebensgeschichte von Rosa Lazarus. Die in Oldenburg lebende Jüdin konnte die nationalsozialistische Verfolgung in einem Versteck in Groningen überleben. Der Film von Farshid Zahedi wird heute Abend um 19.30 Uhr im Kinoladen gezeigt. Und zu guter Letzt der sozialpsychiatrische Dienst, der lädt heute zu einem weiteren Psychose-Seminar ein. Es richtet sich an Psychose-Erfahrene, Angehörige und Mitarbeitende in psychiatrischen Institutionen. Das Thema der heutigen Sitzung ist Psychose und Sucht. Ab 18 Uhr können im Kulturzentrum PFL Erfahrungen ausgetauscht werden.

0: um 17 Uhr mit Sönke Peters. Nach den beiden Erdbeben in Venezuela ist internationale Hilfe angelaufen. Mehr als 160 Menschen kamen bei der Katastrophe ums Leben, etwa 1000 wurden verletzt und die Opferzahlen steigen weiter an. Aus der NDR-Nachrichtenredaktion Daniel Runge.
1: Aus dem Ausland treffen immer mehr Maschinen und Werkzeuge in dem Katastrophengebiet ein und die Hilfe ist auch notwendig. Auf Fernsehbildern ist zu sehen, wie Helfer mit bloßen Händen oder einfachen Schaufeln nach Verschütteten unter den Trümmern suchen. Tausende Menschen werden noch vermisst. Die beiden Beben der Stärke 7,2 und 7,5 hatten vor allem im Bundesstaat La Guaira an der Karibikküste schwere Schäden angerichtet. Dort stürzten zahlreiche Gebäude ein. An vielen Orten brach außerdem die Strom- und Wasserversorgung zusammen. Zusätzlich lösten immer wieder Nachbeben Panik unter den Menschen aus. Inzwischen hat auch Deutschland Venezuela Hilfe angeboten. 6 Bundeswehrmaschinen vom Typ A400M stehen bereit, um Helfer und Material in das Krisengebiet zu fliegen.
0: Im Streit um gesundheitliche Folgen des Pflanzenschutzmittels Glyphosat hat der oberste Gerichtshof der USA zugunsten des Bayer-Konzerns aus Leverkusen entschieden. Bundesweite Warnhinweise in den USA hätten Vorrang vor Seuchen der Bundesstaaten, hieß es in dem in Washington veröffentlichten Urteil. Bayer begrüßt

0: die Entscheidung. Vor dem Supreme Court ging es um den Fall eines Mannes, der seine Blutkrebserkrankung auf die Verwendung des glyphosathaltigen Unkrautvernichters Roundup des Monsanto-Konzerns zurückführte. Diesen hatte Bayer 2018 gekauft. Ein Gericht im US-Bundesstaat Missouri sprach ihm eine hohe Entschädigung zu, weil ein Warnhinweis fehlte. Die US-Umwelt- und Gesundheitsschutzbehörde hatte Glyphosat dagegen als unbedenklich eingestuft. Die Bundesländer haben sich im Vorfeld eines Treffens mit Bundeskanzler Merz auf eine gemeinsame Linie verständigt. Dabei geht es um Entlastungen für Länder und Kommunen. Die Länder wollen, dass der Bund künftig 80% der Kosten übernimmt, die sonst ihnen und den Kommunen durch Entscheidungen auf Bundesebene entstehen. Niedersachsens Regierungschef Lies von der SPD nannte die Einigung der Länder einen Durchbruch. Wegen der außergewöhnlichen Hitze werden nach und nach weitere Veranstaltungen in Norddeutschland abgesagt, um die Gesundheit der Menschen zu schützen. Das betrifft jetzt auch die Jugendsportspiele in Neubrandenburg. Sie sollen laut Veranstaltern nachgeholt werden. Außerdem fallen am Mecklenburgischen Staatstheater 4 Vorstellungen in Schwerin aus. Schon vorher war bekannt, dass der Hamburger Halbmarathon, der Chancenbummel in Hannover und der Tag der offenen Tür in der neuen Kuxlandhalle in Cuxhaven verschoben werden. Weitere Informationen zur Hitzewelle im Norden finden Sie auf ndr.de. In Schleswig-Holstein gelten ab Juli neue Regeln für Katzenhalter. Die Landesregierung will damit verhindern, dass sich freilebende Katzen unkontrolliert vermehren und dass es weniger notleidende Straßenkatzen gibt. Aus Kiel Stefan Böhnke.
1: Wer seine Katze in Schleswig-Holstein frei draußen laufen lässt, muss sie künftig kastrieren, kennzeichnen und registrieren lassen. Für bereits gehaltene Freigängerkatzen gilt eine Übergangsfrist von 6 Monaten. Katzen, die die Wohnung oder das Haus nicht verlassen, sind von den Regeln nicht betroffen. Ziel sei es, die Zahl freilebender Katzen zu begrenzen. Wenn aufgegriffene Katzen nicht registriert sind, dürfen Behörden Kastration, Kennzeichnung und Registrierung veranlassen. Die Kosten müssen die Halter tragen. Bestehende Kastrationsaktionen für herrenlose Katzen sollen weiterhin unterstützt werden.
0: Bei der Fußballweltmeisterschaft steht die deutsche Nationalmannschaft vor ihrem 3. Gruppenspiel. Anstoß gegen Ecuador ist heute Abend um 22 Uhr deutscher Zeit in New Jersey, direkt vor den Toren von New York. Zur Stunde bereitet sich das Team noch vor. Aus dem ARD-BM-Team Moritz Knorr.
2: Um 20 Uhr deutscher Zeit setzen sich Spieler und Betreuer in den Bus und machen sich auf den Weg ins Stadion nach New Jersey. Und dort wird es heute Abend auch zu einer Premiere kommen. Erstmals bei dieser Weltmeisterschaft läuft das DFB-Team im dunkelblauen Auswärtstrikot auf. Deutschland steht bereits als Gruppensieger fest. Ecuador hingegen hat nur mit einem Sieg noch Chancen auf das Weiterkommen. In der Nacht fallen dann auch noch die Entscheidungen in den Gruppen D und F.
0: Das waren die Nachrichten.
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4: 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Das Wetter im Nordwesten.
5: Es bleibt weiterhin bis zum Abend sonnig hier bei uns in Oldenburg. Das Ganze bei Höchstwerten von 28 Grad. Denn auch die Nacht bleibt klar und die Temperaturen fallen hier um die 15 Grad. Morgen ist es dann ebenfalls überwiegend sonnig, am Abend ist es dann leicht bewölkt. Das ändert jedoch nichts daran, dass es für das Wochenende eine amtliche Hitzewarnung gibt. Denn wir erreichen nämlich Temperaturen von bis zu 35 Grad.
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5: Vorsicht auf den Fernstraßen, die A29 Anschlussstelle Oldenburg-Hafen zur Auffahrt in Richtung Osnabrück ist aktuell weiter bis voraussichtlich Anfang Juli gesperrt. Und dann schauen wir in unser Oldenburger Stadtgebiet. Die Nadersdorfstraße ist in Höhe der Hausnummer 6 bis 40 halbseitig stadteinwärts gesperrt. Die Alexanderstraße bleibt weiterhin halbseitig zwischen der Kreuzung Bürgerbuschweg und der Eisenbahnüberführung stadtauswärts gesperrt. Die Straßburger Straße ist zwischen dem Berliner Platz und der Donnerschwerstraße gesperrt. Es gibt abschnittsweise Sperrungen am Bahndamm, der Einbindungsbereich bei Siebenberge ist gesperrt und die Ludwigstraße bleibt auch voll gesperrt. Und zudem haben wir noch ein paar Dauerbaustellen hier bei uns. Diese befinden sich einmal in der Tibbetstraße und in der Ziegelhofstraße. kommen Sie weiterhin gut und vor allem sicher durch den Verkehr zusammen mit Ihrem Lokalsender Oldenburg 1. Sie hören jetzt die letzte Stunde der Sendung am Nachmittag. Für Sie weiterhin im Studio ist Rawa Salhi. Und wir leiten die letzte Stunde nun ein mit Snow Hey-Oh von den Red Hot Chili Peppers.

0: Am 25. Juni 1982 trafen sich Deutschland und Österreich in der Vorrunde bei der WM in Spanien. Das Spiel ging als Nicht-Angriffspakt in die Geschichte ein und sorgte darüber hinaus für Ärger. Uli Bernsdorf sah das Spiel im Fernsehen und erinnert sich noch gut daran. Larissa Helmke hat sich mit ihm unterhalten.
1: Uli, heute bestreitet das deutsche Team sein letztes Gruppenspiel gegen Ecuador. Zeitgleich treffen Curaçao und die Elfenbeinküste aufeinander. Auch in den anderen Gruppen werden die letzten Partien jeweils zeitgleich gespielt. Hat das einen bestimmten Grund?
2: Ja, den gibt es. Und zwar bei der Weltmeisterschaft in Spanien 1982. Da standen sich Deutschland und Österreich im letzten Vorrundenspiel gegenüber. Das Match in Gijón ging als unrühmlicher Eklat in die Geschichte ein. Es war wohl das langweiligste Fußballspiel der Geschichte, der glanzloseste Sieg einer deutschen Mannschaft. Und zugleich einer der größten Skandale auf WM-Niveau. Ein ganz dunkles Kapitel der DFB-Historie. Heute auf den Tag genau, vor 44 Jahren, am 25. Juni, verständigten sich Deutschland und Österreich nach dem frühen 1:0 durch Horst Rubesch für Deutschland auf einen Nicht-Angriffspakt, weil sie wussten, dass es so für beide reicht. Und die Schande von Gijón ist geboren, denn in den restlichen 80 Minuten wird der Ball nur noch hin und her geschoben oder zum Torwart zurückgespielt. Die Rückpassregel, die gab es da noch nicht. Algerien, das zuvor die DFB-Auswahl beim 2:1 Auftaktsieg bis auf die Knochen blamiert hatte, schlug tags zuvor Chile mit 3:2 und schied damit aus. Ein schwarzer Freitag, an dem die Sportlichkeit über Bord geworfen wurde.
1: Und wie reagierte das Publikum im Stadion, als sie bemerkten, dass der Ball nur noch hin und her geschoben wurde?
2: Es war ein gellendes Pfeifkonzert und zwar durchgängig. Die Spanier pfiffen und winkten mit weißen Tüchern. Das macht man so in der Stierkampfarena, wenn man denkt, dass der Torero Mist baut. Und die algerischen Zuschauer auf den Rängen, die haben mit Geldscheinen gewedelt. Und der ARD-Kommentator dieses Spiels, Ebert Staniak damals, der sprach von einer Schande, insbesondere in der zweiten Halbzeit. Sein österreichischer Kollege Robert Seger dagegen forderte die Zuschauer einfach zum Abschalten der Fernsehgeräte auf. Er sagte, ich höre jetzt hier auf, ich sage kein Wort mehr, schalten Sie einfach aus. Und das Geschrei ist groß gewesen, das Spiel wäre auch nicht zum Hinsehen, sagte der damalige Torhüter Toni Schumacher viele Jahre später. Die deutsche Mannschaft um Paul Breitner und Karl-Heinz Rummenigge verliert trotz des späten Finaleinzugs komplett ihr Gesicht.
1: Und wie haben die Beteiligten selbst reagiert? Man hat sie bestimmt danach darauf angesprochen, oder?
2: Also die haben samt und sonders nur abgewiegelt. Die sahen überhaupt kein Vergehen, weil die sagten, naja, irgendwann fängt man an, ein Spiel zu verwalten. So, wir wollten nicht verlieren, haben wir auch nicht. Und die anderen haben gesagt, na nun, wir sind einfach weitergekommen und das hat doch für uns gereicht. Also die haben wirklich jede Verantwortung oder Schuldeinsicht einfach gar nicht gehabt. Und Österreichs Delegationsleiter Hans Tschack, der hat mit offenem Rassismus gegen die algerischen Spieler reagiert und meinen, ja, die haben keine Ahnung vom Fußball, wenn sie hier mal WM schnuppern, dann sollen sie nicht gleich das Maul aufreißen. Also das war richtig schrecklich.
1: Und wie hat die Presse das Ganze aufgenommen?
2: Oh, es gab einen Sturm der Entrüstung. Also aus aller Welt. Der niederländische Telegraph hat ein schmutziges Stück Fußballporno gesehen. Die französische Libération hat geschrieben, wenn die Algerier Rassismus rufen, dann haben sie nicht Unrecht. Das spanische Blatt El Comercio veröffentlichte den Spielbericht in den Polizeimeldungen unter mutmaßlicher Betrugsfall. Jahre später behauptete der österreichische Spieler Walter Schachner, dem wohl keine Schuld trifft, dass es sehr wohl Absprachen gegeben habe. Er selbst hat davon aber nichts mitbekommen und das mag wohl stimmen, denn er war der Einzige, der überhaupt noch versucht hat, ein Tor zu schießen. Und Willi Schulz, der Ex-Nationalspieler der Deutsche, der spricht von einer stillen Übereinkunft von 22 sportlichen Ganoven.
1: Jetzt finden die Spiele zeitgleich statt. Hat also die Lex Gijón der FIFA alle Spiele vor Manipulationen sicherer gemacht?
2: Das schon, aber es gibt immer wieder, auch jetzt in den kommenden Tagen, diverse Konstellationen bei den letzten Gruppenspielen, bei denen den jeweiligen Kontrahenten ein Unentschieden ganz gelegen käme, sodass sich niemand darüber wundern würde, wenn diese Spiele dann auch tatsächlich unentschieden ausgehen.
0: Die deutsche Mannschaft trifft bei der Fußball-Weltmeisterschaft heute Abend um 22 Uhr auf Ecuador. Manipulationsgefahr besteht hier nicht. Deutschland ist bereits Gruppensieger.

0: Es ist nun wieder halb und somit wieder höchste Zeit für unsere Oldenburg 1 Lokalnachrichten. Die hat nun Thjoppen Radke für Sie.
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2: Das Projekt Museum Kunstschule eröffnet heute eine Ausstellung im Kulturzentrum PFL. 7 SchülerInnen der Schule Borchersweg haben zu den Themen Stadtgeschichte und Stadtraum künstlerische Werke erarbeitet. Dabei entstanden rund 100 Arbeiten, die bis Mitte August im PFL zu sehen sind. Ab Montag ist die Bremer Heerstraße zwischen Gasweg und Bahnhofsallee stadtauswärts nur halbseitig befahrbar. Grund dafür sind Sanierungsarbeiten am Knotenpunkt Bremer Heerstraße und Bahnhofsallee. Ab dem 13. Juli ist dieser Abschnitt dann vollkommen gesperrt. Nur rund 8% der Wohnungen in Oldenburg eignen sich, um darin alt zu werden. Das geht aus Untersuchungen des Pestel-Instituts hervor. Das Institut hat Oldenburger Wohnungen auf ihre Alterstauglichkeit untersucht. Zu den Kriterien gehörten unter anderem Begehbarkeit mit Rollstuhl oder Rollator. Laut Pestel-Institut müssten besonders Altbauwohnungen altersgerecht saniert werden.
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0: Bleibt heute bis zum Abend sonnig hier bei uns in Oldenburg, das Ganze bei Höchstwerten von 28 Grad. Und auch die Nacht bleibt dann klar und die Temperaturen fallen hier um die 15 Grad. Morgen ist es dann ebenfalls überwiegend sonnig, am Abend ist es dann jedoch leicht bewölkt, jedoch ändert es nichts daran, dass es für das Wochenende eine amtliche Hitzewanne gibt, denn wir erreichen nämlich Höchstwerte von bis zu 35 Grad.
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0: Vorsicht auf den Fernstraßen, die A29 an zur Stelle Oldenburghafen zur Auffahrt in Richtung Osnabrück ist aktuell weiter bis voraussichtlich Anfang Juli gesperrt. Und dann schauen wir in unser Oldenburger Stadtgebiet. Die Nadosterstraße ist halbseitig stadteinwärts gesperrt in Höhe der Hausnummer 6 bis 40. Die Alexanderstraße bleibt weiterhin halbseitig zwischen der Kreuzung Bürgerburschweg und der Eisenbahnüberführungsstadt auswärts gesperrt. Die Straßburger Straße ist zwischen dem Berliner Platz und der Donnerschwerstraße gesperrt. Es gibt abschnittsweise Sperrungen am Bahndamm, der Einmündungsbereich bei Siebenberge ist ebenfalls gesperrt und auch die Ludwigstraße bleibt voll gesperrt. Und zudem haben wir noch ein paar Dauerbaustellen hier bei uns. Diese befinden sich einmal in der Tirpitzstraße und in der Ziegelhofstraße. Kommen Sie weiterhin gut und vor allem sicher durch den Verkehr zusammen mit Ihrem Lokalsender Oldenburg 1.

0: Das Forum St. Peter, das feiert heute das Leben und die Vielfalt, die das Leben so besonders macht. Benedikt Feldhaus vom Forum St. Peter hat Nico Seekorn ein bisschen was über die Veranstaltung am heutigen Abend erzählt.
1: Wollen wir noch einen Blick werfen auf die letzte Veranstaltung, die natürlich auch gerade perfekt reinpasst wegen des Pride Months. Und zwar in dem Fall unter dem Motto, so schmeckt Vielfalt, her mit dem bunten Leben. Wie wird bei euch denn da der Abend ablaufen?
2: Ja, da sind wir wieder bei einem unserer wunderbaren Weintastings. Vielleicht aufmerksame Zuhörerinnen und Zuhörer denken sich jetzt, ach ja, der Typ erzählt ja ständig von so einem Weintasting. Es ist wieder soweit. Wir haben wieder eins im Gepäck. Und diesmal haben wir uns das Thema Vielfalt ausgesucht. Ganz genau passend zum Pride Month. Und wir haben uns überlegt, dass wir eben dann in diesem Monat uns das Thema Vielfalt angucken. Und das machen wir mit Musik, mit Liedern, die irgendwie dazu passen. Und natürlich auch mit einer Aromenvielfalt, die wir an dem Abend schmecken können bei unserem Weintasting, das wir dann in 5 oder 6 Blöcken präsentieren. Dazu gibt es ein paar coole Texte, die das Thema eben auch abbilden. Und das wird dann, glaube ich, ein total leckerer, vielfältiger, bunter und ich glaube auch durchaus eskalativer Abend. Es wird sehr unterhaltsam, ich glaube sehr lustig. Und wir werden an dem Abend es vielleicht schaffen, dass wir einfach mal drauf gucken, was am Leben alles geil ist. Weil das ist immer noch eine ganze Menge, auch wenn die Welt echt verrückt ist. Aber wenn wir uns das Leben angucken, in seiner Vielfalt, in diesem Buntsein, das es hat, dann ist es ja irgendwie auch immer noch geil. Und das wollen wir feiern und dazu laden wir ein.
0: Eingeladen wird heute Abend um 19.30 Uhr ins Forum St. Peter. Alle weiteren Informationen sowie die kommenden Veranstaltungen, die gibt es auch noch einmal unter www.forum-st-peter.de nachzulesen.

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1: Heute Abend tritt das deutsche Hip-Hop-Duo Audio 88 und Yassin mit ihrem neuen Album Zeit zu sterben in Bremen auf. Ihre Musik ist einzigartig mit einer Mischung aus Pop, Hip-Hop und elektronischen Elementen. Das Duo spricht mit ihrem Sound sowohl die Jugend als auch alle anderen Altersgruppen an. Im Vordergrund stehen zudem ihre satirischen und zugleich auch tiefgründigen Lyrics. Das Konzert startet heute Abend um 19 Uhr im Modernis in Bremen. Und hier in Oldenburg, da zeigt der Kinoladen heute den Film Rosa, eine unsichtbare Frau über die Lebensgeschichte von Rosa Lazarus. Die in Oldenburg lebende Jüdin konnte die nationalsozialistische Verfolgung in einem Versteck in Groningen überleben. Der Film von Farshid Saidi wird heute Abend um 19.30 Uhr im Kinoladen gezeigt. Und zu guter Letzt der sozialpsychiatrische Dienst, der lädt heute zu einem weiteren Psychose-Seminar ein. Es richtet sich an Psychose-erfahrene, Angehörige und Mitarbeitende in psychiatrischen Institutionen. Das Thema der heutigen Sitzung ist Psychose und Sucht. Ab 18 Uhr können im Kulturzentrum PFL Erfahrungen ausgetauscht werden.

Wir kommen nun auch schon zum Ende unserer Sendung am Nachmittag hier auf Oldenburg 1. Für Sie im Studio war Rawa Salhi. Hier im Anschluss folgt um 18 Uhr die Sendung Absolut Wittenberg mit Techno, Trance und House Dance mit Jürgen Wittenberg. Nun wünsche ich Ihnen allen noch einen schönen und sonnigen Donnerstag.

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Schönen guten Tag, guten Abend. Ja, ich bin der Wittenberg. Hier ist Oldenburg 1. Von 18 bis 19 Uhr. Heute hören wir mal einen Mix von einem DJ-Kollegen.

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Bibi Rexha und Faithless. New Religion. Und das Ganze als Remix. Ja, Foreigner waren ja in Bassum, Open Air. Und da hören wir gleich noch eine kleine Geschichte über Foreigner.

0: Foreigner sind eine Rockband. Punkt. Meinen zumindest die Fans. Harte Gitarren, glasklare Riffs und die Röhre von Sänger Lou Gramm. Ihr größter Hit aber wird 1984 die Rockballade I Wanna Know What Love Is. Angeblich gibt es in der Band zunächst Diskussionen und Streit, weil der Song Lou Gramm zu soft ist und nicht zum rockigen Bandsound passen würde. Doch diese Geschichte stimmt so nicht.
1: I don't think so. No, I don't think so.
0: Sagt Songschreiber Mick Jones. Denn schließlich hatten Foreigner schon mit der Ballade Waiting for a Girl Like You 1981 nur knapp Platz 1 der US-Single-Charts verpasst. Drei Jahre später ging es für Foreigner dann aber ganz nach oben. Mick Jones erinnert sich noch genau an den Moment, als er die erste Idee zu I Wanna Know What Love Is hatte.
2: Der Song entstand irgendwann im Winter. Ich war gerade in London und hatte meine neue Freundin Anne kennengelernt, die später meine Frau wurde. Es war 4 Uhr morgens, ich hatte schon ein bisschen was getrunken und saß in meinem kleinen Musikzimmer. Und da fielen mir die Titelzeile und die Akkorde ein. Und so hat alles angefangen.
1: That was really the start of the whole thing, you know.
2: There was something about, you know, diese Akkorde zu Beginn, die hatten irgendwie etwas Magisches. Und als sich der Song entwickelte, wurde diese besondere Magie immer größer. Wir hatten das Gefühl, das ist ein starker
1: Song.
0: Aus der zarten Rockballade wird dann gegen Ende des Songs eine Gospelhymne. Dafür hatte die Band extra den schwarzen Gospelchor New Jersey Mass Choir eingeladen. Die Sänger standen damals zum allerersten Mal in einem Aufnahmestudio. Mick Jones hätte wegen I Wanna Know What Love Is übrigens fast noch Ärger mit seiner Freundin bekommen, als er sie nachts aufgeweckt hatte, um ihr den Song vorzuspielen.
1: Hey, you gotta come in and listen to this.
2: Ich brachte sie also ziemlich verschlafen in mein Musikzimmer und sang I Wanna Know What Love Is. Sie schaute mich groß an und fragte, was meinst du damit? Weißt du das etwa nicht?
1: And she looked at me and said, what do you mean you wanna know what love is? Don't you know?

Sorbin Schulz. In Osnabrück geboren und lebt auch noch im Osnabrücker Land. Also wenn ich richtig informiert bin, lebt er, glaube ich, in Bumte. Gar nicht so weit von hier. Hab grad mal geschaut, was er so als DJ bekommt. Also eine Gage von bis zu 100.000 Euro. 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Mein Gott, schon so lange dabei. Robin Schulz, Embers.

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Ja, das war ein DJ-Mix von Stephen Harding. Und das war die Sendung Max Wittenberg am 25. Juni 2026. Ich gebe gleich ab an die Kollegen und ich sage Tschüss jetzt. Bis zum nächsten Mal. Es gibt eine Sommerausgabe im Juli und August. Ansonsten live wahrscheinlich wieder dann im September. Tschüss, Sikorski. 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

Ahoi, ihr Freunde der dunklen Töne, willkommen zu einer neuen Ausgabe von Heartbeat. Heute geht es um ein ganz spezielles Festival, habe ich in den letzten Jahren auch schon drüber berichtet. Es geht um das Burning Pants Festival, was vom 3. bis zum 5. Juli in Hude stattfindet. Haben viele vielleicht noch nicht gehört, das Burning Pants Festival ist ein ganz spezielles Festival, denn es ist das einzige Rockfestival für die BDSM-, Fetisch- und Sex-Positiv-Szene. Und damit jeder sich dort ausleben kann, sind auch Handys und Kameras nicht gestattet während dieser 3 Tage. Ich habe mit Gabi Janitz ein Interview geführt im Vorfeld, das ist eine der beiden Hauptverantwortlichen dieses Festivals. Aber dazu kommen wir gleich. Fangen wir doch erstmal mit Musik an. Und ich kann euch natürlich nicht alle Bands spielen, die in diesen 3 Tagen auftreten werden. Ich fange mal an mit Motel Transylvania. Die haben schon beim ersten Festival gespielt. Jetzt ist es ja das 6., sprich 2021. Und die haben tatsächlich den Burning Pants eine eigene Hymne geschrieben. Und zwar das Stück Burning Lust.

Motel Transylvania mit Burning Lust. Das Ganze geht am Freitag schon recht früh los, nämlich schon um 13 Uhr bis 13.45 Uhr treten Vera Lux auf. Dann kommen Beyond Border, dann der Schulz, Bosch, Mega Bosch, Osfield, dann Motel Transylvania als Co-Headliner von 19.15 Uhr bis 20.15 Uhr. Und Headliner werden dann sein am Freitag von 20.30 Uhr bis 22 Uhr Stahlmann. Und von denen hören wir jetzt ein letztes Glas.

0: Stahlmann mit ein letztes Glas. So, kommen wir jetzt zum eingespielten Interview, was ich mit Gabi Janitz geführt habe. Hier der erste Teil. Ich bin verbunden mit Gabi Janitz und zwar ist das eine der beiden Hauptverantwortlichen beim Burning Pants Festival. Moin!
1: Moin!
0: Burning Pants Festival ist ja inzwischen ziemlich bekannt hier in der Region, aber erzähl trotzdem nochmal, was ist das Burning Pants Festival, weil sicherlich nicht alle Hörer haben schon mal davon gehört.
1: Also für mich ist das Burning Pants Festival das Festival, auf dem nicht nur Rockmusik gespielt wird, sondern auf dem jeder sich so lieben kann, wie er möchte. Also es ist offen für die ganze BDSM-Szene, LGBTQ. Ja, genau. Und ich kann mir immer Abkürzungen nicht merken. Und es geht in erster Linie darum, dass auf diesem Festival die Leute sich einfach so lieben sollen und so sein sollen, wie sie wollen. Also das Ganze gepaart mit Rockmusik.
0: Und wie ist das Ganze denn entstanden? Das, dieses Jahr ist ja das 6. Jahr und ich weiß es natürlich, aber erzähl es den Hörern. Ihr habt das letztes Jahr sehr schön auf der Bühne erzählt, wie es angefangen hat und das finde ich eigentlich eine sehr schöne Geschichte.
1: Angefangen hat es 2021, angefangen hat schon 2019. 2019 haben Soran und ich zusammen einen Weihnachtsmarkt, den Central Xmas in München veranstaltet mit zwei anderen zusammen und haben damals schon beschlossen, wir machen mal ein Rockfestival für die Szene. Und 21 hat mich Soran dann angerufen, ich glaube im Mai oder Juni, und hat gesagt, so, du hast versprochen, wir machen ein Festival, wir machen das jetzt. Und dann haben wir wirklich mitten während Corona mit 280 Leuten ein Rockfestival veranstaltet in Hude. Ja, das war der Beginn vom Burning Pants.
0: Genau.
1: Und unsere Idee dafür war immer, Rockfestival für die Szene zu machen.
0: Ja, der Veranstaltungsort ist ja auch ein spezieller. Erzähl über den nochmal was.
1: Ja, wir veranstalten das Festival an einem Lifestyle-Club. Inzwischen gehört er auch dem Soran, also wir haben so unseren eigenen Club. Und somit ist das Festival am Lifestyle-Club, wo das Clubgeschehen immer sehr eng verbunden ist, auch mit dem Festival. Also für die Festivalbesucher ist dann abends noch eine große Party im Club. Genau. Und zwischen den Jahren, also zwischen der Zeit von den Festivals, machen wir auch immer noch zwei kleinere Veranstaltungen im Club, also im HS Lifestyle Club, genau. Und das Ganze ist in Hude zwischen Bremen und Oldenburg.
0: Wonach sucht ihr euch denn die Bands aus, die bei euch spielen? Müssen die was Bestimmtes haben oder sind das Favoriten von euch oder wonach geht ihr da?
1: Also ich wurde mal gefragt, was ich machen würde, wenn ich entscheiden könnte, was so meine Herzensangelegenheit ist. Und da habe ich gesagt, ich würde ein Rockfestival veranstalten, wo ich auch Bands, jungen Bands, kleinen Bands mal eine Möglichkeit gebe, auf der Bühne zu stehen. Das ist einer der Sachen, wie wir Bands aussuchen tatsächlich. Also junge Bands, die sich bei uns bewerben und deren Musik uns dann auch gefällt. Die Leute müssen richtig Bock haben, bei uns zu spielen. Und so ein bisschen ist es auch unser Wohnzimmer. Also wir suchen schon nach eigenem Gusto auch aus. Andererseits suchen wir Bands aus, auch bei den Großen, die wirklich Lust haben, bei uns zu spielen. Also wenn es nur ums Geld geht, haben wir keine Lust auf die, tatsächlich. Also wenn jetzt eine Band nur kommen will, um Geld abzugrasen, dann ist das nicht die richtige Band für uns, sondern die muss Lust haben, bei uns zu spielen. Die muss auch Spaß haben, mit dem Publikum zu interagieren. Und die Bands bei uns, das hat mir selber neulich einer gesagt von einer Band, die Fans sind nicht automatisch da, sondern es sind ja die Fans von diesem Rockfestival da und nicht unbedingt automatisch die Fans von den Bands. Und somit müssen sie sich die jedes Mal neu erspielen. Und erspielen sich auch neue Fans tatsächlich bei uns.
0: Soweit der erste Teil des Interviews. Und ich stelle gerade fest, ich habe Beyond Border unterschlagen. Die spielen schon am Freitag von 14 Uhr bis 14.45 Uhr. Die habe ich auch noch im Programm für diese Sendung. Und zwar hier dann nachträglich ihr Stück Prayer.

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Ihr hört weiterhin Heartbeat. Heute geht's um das Burning Pants Festival, was vom Freitag, den 3. Juli bis Sonntag, den 5. Juli in Hude stattfindet. Das waren gerade Raubein, ihr Stück Die Welle, sind Co-Headliner am Samstag, den 4.7. Und das geht auch am Samstag schon um 11 Uhr los mit einem Walking Ad namens Mit ohne Strom. Und dann geht's weiter mit Schöngeist, Dor, Glutsucht, Scherbentanz, We Are Catalysts, League of Distortion, dann die eben gehörten Raubein. Und Headliner werden sein, auf die freue ich mich, glaube ich, am meisten persönlich von allen drei Tagen, Diary of Dreams. Und die kommen jetzt.

0: Diary of Dreams mit Kain allein. Jetzt etwas abgehackt, weil das Interview war natürlich in einem Stück. Hier jetzt der zweite Teil. Klassisches Beispiel aus dem ersten Jahr, aus dem ersten Jahr und dann nochmal, ich weiß gar nicht, ob letztes Jahr oder vorletztes Jahr, ist für mich Mono Inc., die ja nun wirklich schon in sehr großen Hallen inzwischen spielen und die ja aber sofort gesagt haben, ja, haben wir Lust drauf.
1: Ja, also Mono Inc. war ganz witzig, 2021. Der Sohn hat den Booker angerufen und der Booker, also die Booking-Agentur hat gesagt, nee, also das können wir uns nicht vorstellen, dass Mono Inc. da spielen will. Und Gott sei Dank ist der Martin genau in dem Moment hinter dem Booker hergelaufen und hat gesagt, Moment, was war das gerade? Und dann hat er gesagt, ja, das ist ein Festival für die Szene, also ein Festival, was an einem Lifestyle-Club stattfindet und so. Und in dem Moment hat Martin gesagt, hey, das ist genau das Thema unserer Platte, natürlich wollen wir das spielen. Und hat dann selber zugesagt, also hat dann sofort gesagt, nein, wir kommen. Und die waren auch dann da, haben wirklich vor 280 Leuten gespielt und haben gut ab, wirklich genau wie Kerbholz oder Stahlmann an dem Wochenende gespielt, als würden da 20.000, 30.000 Leute stehen, weil sie haben da überhaupt keinen Unterschied gemacht, ob wenig oder viele Menschen da stehen. Und waren auch mittlerweile Mono Inc. schon zum zweiten Mal da.
0: Ja, vor allen Dingen, wir waren ja beim ersten Mal schon gleich mit dabei und ich finde, die 280 Leute haben aber auch Rabatz gemacht wie eine große Menge. Also das muss man ja dazu sagen.
1: Ja, es war ja aber auch überhaupt keine Konzerte in der Zeit. Und ja, die 280 Leute haben eine Stimmung gemacht wie 5.000, genau. Und Mono Inc. natürlich und überhaupt alle Bands auch gefeiert, ne?
0: Ja, richtig. Was ja inzwischen auch jedes Jahr eine Band ist, sind ja Raubein bei euch. Auf wie viele Minuten La La La müssen wir uns dieses Mal denn einstellen, meine ich?
1: Gar nicht, weil Henry und ich haben gesagt, das war letztes Jahr das letzte Mal. Das war so toll, das können wir eigentlich gar nicht mehr toppen. Und dieses Jahr werden wir das nicht machen. Das war nochmal, ich glaube, letztes Mal waren es 17 Minuten oder 30, ich weiß gar nicht, war endlos lange.
0: Ja.
1: Aber eine tolle Stimmung. Und wir haben jetzt gesagt, das kann man nicht mehr toppen. Jetzt machen wir irgendwas anderes, uns fällt was ein.
0: Sehr gut. So, das Ganze, sag nochmal eben, ist ja nicht mehr lange hin und zwar vom 3. bis zum 5., richtig? Habe ich es jetzt richtig gesagt?
1: Ja, vom 3. bis zum 5. Juli ist es in Hude, also zwischen Bremen und Oldenburg. Und am 2. ist auch schon eine Party im HS Lifestyle Club. Und auch da werden wir eine kleine musikalische Überraschung den Gästen darbieten. Also auch da gibt es schon so ein paar Highlights zwischendurch.
0: Ah, sehr schön.
1: Und für die Party allein sind schon noch über 1.000 Leute angemeldet. Also,
0: oha, okay, ja gut, dann ja, sehr schön.
1: Und auch das ist so eine Erfolgsgeschichte, wenn man überlegt, wir haben mit 280 Leuten angefangen und jetzt sind schon jetzt über 2.000 Anmeldungen da. Trotzdem ist die Atmosphäre immer noch sehr, sehr, sehr familiär. Dank unserer Gäste schaffen wir es, dass das auch so bleibt, dass die Gäste unheimlich liebevoll miteinander sind, dass es eine sehr familiäre Atmosphäre ist und dass jetzt schon auch gerade der Spirit so rüberkommt, dass sich alle unglaublich schon drauf freuen und auch die neuen Gäste sehr gut inkludiert werden. Also die werden einfach sehr herzlich aufgenommen und das ist natürlich auch schön.
0: Was ja immer für euch, bei euch auch ungewöhnlich ist, ist ja das Catering. Also das normal, also jetzt nicht für die Band, sondern sogar halt für die Besucher. Das finde ich ja immer wirklich ausgesprochen gelungen. Und da seid ihr ja, glaube ich, sogar prämiert, wenn ich das richtig weiß, richtig?
1: Ja, Nachhaltigkeit. Also wir haben eine Prämierung für Nachhaltigkeit. Also das ganze, der ganze HS-Club ist auf Nachhaltigkeit prämiert. Und auch diesmal liefert das HS selber das Catering. Und ich habe schon die Listen gesehen, die dieses Jahr kommen, was so als Essen dargeboten wird. Und ja, das wird sehr, sehr, sehr lecker werden. Also Heiko hat sich da schon wieder sehr, sehr viel einfallen lassen. Also wir waren schon sehr begeistert, was er macht. Und was bei uns auch ganz wichtig ist, dass das Preis-Leistungs-Verhältnis stimmen muss. Also die Leute müssen für 10 Euro wirklich satt werden. Also das ist uns auch immer ganz, ganz wichtig, dass wir da nicht völlig überkandidelt in den Preisen sind.
0: Ja. Habt ihr eigentlich so von der Politik oder irgendwie auch mal Gegenwind gekriegt am Anfang? Musstet ihr da viel kämpfen oder ging das eigentlich?
1: Nö, mussten wir nicht. Also auch im Ort sind wir Wir sind ja sehr eng verbandelt, auch mit dem Ort Hude. Wir haben von der Politik da gar nicht irgendwie Gegenwind bekommen. Und in der Region sind wir mittlerweile, denke ich, relativ gut angekommen. Wir sammeln ja zum Beispiel immer Pfand und stiften dann Geld für, stiften das ganze Pfandgeld an das Kinderhospiz in Oldenburg. Wir finanzieren da eine Nikolausfeier, wo auch unsere Gäste dann zum Beispiel Kekse backen für die Kinder und so. Also wir sind da in der Region auch jetzt mittlerweile sehr gut vernetzt.
0: Gut.
1: Und es ist ja auch nicht normal, dass auf einem Festival dann wirklich Pfand gesammelt wird für ein Kinderhospiz. Also auch das ist ja nicht normal. Also auch da sind wir auch den Fans dankbar, das kommt von den Gästen. Also das ist gar nicht so unbedingt von uns ausgegangen, sondern von den Gästen. Und da sind wir natürlich unheimlich dankbar, dass sie das so machen und auch organisieren, mitmachen. Das ist Wahnsinn. Also ich Hut ab, ich bin jedes Mal völlig gerührt, wenn ich sehe, was die machen.
0: Dann erzähl doch mal eben ganz schnell, wo machen sich die Leute schlau, wenn sie spontan noch kommen wollen?
1: Sie können auf den Joy Club gehen, also da ist das Burning Pants Festival, da gibt es auch Tickets. Ansonsten können Sie sogar in Facebook gehen, also wir haben auch eine Facebook-Gruppe beim Burning Pants aus. Es gibt eine offizielle WhatsApp-Gruppe, also wenn man bei WhatsApp sucht, müsste man diese Gruppe finden eigentlich, weil es eine offizielle WhatsApp-Seite ist. Aber sonst Facebook, und wenn man uns auf Facebook anschreibt, kann man auch dann, kriegt man die Kontaktdaten mitgeteilt, wo man noch also wie man hinkommen kann. Und es gibt auch noch Tickets an der Tageskasse.
0: Sehr gut. Dann bedanke ich mich und wir sehen uns in wenigen Tagen. Ja, das war der zweite Teil mit Gabi Janitz, einer der Hauptverantwortlichen beim Burning Pants Festival. Und ich erwähne es nochmal, das ist das einzige Rockfestival für die BDSM-Fetisch- und Sex-Positiv-Szene. Deshalb gibt es Tickets auch nur über den Joy-Club, damit die ganzen, ja ich nenne es jetzt mal einfach Gaffer, wegbleiben. Am Sonntag geht es los um 12 Uhr mittags und zwar mit einem Frühshoppen. Und während das Wacken-Festival ja seine Firefighters hat, sprich die Freiwillige Feuerwehr, die das Festival immer eröffnen, den Sonntag die Burning Pants Bläser, was bei der Ausrichtung des Festivals ein sehr schöner Name ist, wie ich finde. Dann folgen 9mm Headshot, Fifth Avenue, Velvet Rush und um 16 Uhr bis 16.45 Uhr auf die Bühne gehen dann System. Hier ist Stück New Dark Nation.

System Noir mit New Dark Nation live zu sehen am Sonntag, den 5.7. beim Burning Pants Festival. Die Gabi hat's gesagt, aber ich sag's auch nochmal: www.burning-pants.de oder halt bei Facebook. Nach System Noir werden noch auftreten Venues, Hagefuck, Lacrimas Befundere und Headliner werden sein Hämatom. Aber ich muss leider zugeben, von denen habe ich nichts. Deswegen hier der Co-Headliner. Lacrimas Profundere, I knew and will forever know.

Soweit zum Burning Pants Festival. Und da wir in dieser Heartbeat-Sendung bisher ziemlich rockig unterwegs waren, werden wir die letzten Minuten mal elektronisch. Und zwar geht's los mit Suicide Commando, Control Consent 26.

Monsieur Blanc mit Time Stand Still. Und das war's auch schon wieder fast mit Heartbeat für diese Ausgabe. Die letzten Minuten gehören Prometheus Flame. Ihr Stück heißt Angel Dance. Ich verabschiede mich vorher wie immer. NDT. Na denn, tschüss.

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